0: Das ist Elefant, kommt aus dem Album Hinüber. Vor 5 Jahren hat Mine das rausgebracht. Das war vom Klang heiterer als die Platte, die aktuell ist. Baum, so heißt das aktuelle Album. Das wird ja jetzt bald abgelöst, dann im September von Killer. Ich bin gespannt, wie das so klingen wird. Eher heiter oder doch dann auch eher wieder trauriger. Mine hat auf jeden Fall gerade in einem kleinen Interview erzählt, dass sie privat überhaupt gar keine fröhliche Musik hört. Das finde ich auch ganz schön heftig, wenn man nur melancholische Sachen hört. Mine wurde in diesem Interview auf jeden Fall auch gefragt, wer aus ihrer Sicht die unterschätzte Band Deutschlands ist. Und da hat sie ganz schnell sofort geantwortet, das ist AB Syndrom. Das ist ein Duo aus Berlin und wenn diese unterschätzt sind, dann wollen wir die jetzt hören.
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Overdose, so heißt der Song von AB-Syndrom aus Berlin. Bennett schreibt die Texte, Anton produziert die Beats und auch diesen oft ja mechanischen Sound, für den AB-Syndrom steht. Und die beiden beschäftigen sich in ihren Songs oft mit den großen Themen. Da ist natürlich die Liebe, aber da ist ganz oft auch der Klimaschutz, Einfluss von Ölkonzernen, die Verteilung von Geld in der Gesellschaft. Das alles ist AB-Syndrom. Das aktuelle Album ist ein Jahr alt, das heißt Implosion. Und auch das gibt's live, zum Beispiel am 14. Oktober in Hannover und am 18. Oktober in Hamburg. Sie hören die Sounds auf Bremen 2, nun mit Sebastian Maschert und Erlend Öje, Within a Dream.

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1: Guten Abend, der Künstler Albin Lee Meldau, der begeistert uns gleich mit seinem rassigen Sound. Und der Song, der handelt von etwas, mit dem wir heute sehr wahrscheinlich alle schon in Kontakt gekommen sind, nämlich mit unserem Gewissen.

Don't Look Now, so heißt dieser Song von Jack Johnson. Vor einem Monat ist er 51 Jahre alt geworden und seine große Hymne an die Müßiggkeit, dieser ganz entspannte Song Sitting, Waiting, Wishing, ist jetzt auch schon 21 Jahre alt. Er ist aber immer noch zugange. Man kriegt nicht so viel von ihm mit, zumindest in den vergangenen Jahren, aber jetzt wird es dann doch wieder lauter um ihn herum. Gerade ist ein Dokufilm über ihn erschienen, Surfville Music, also so viel geschrieben, Surfville Music, so heißt der, und ab Donnerstag in dieser Woche läuft er auch in unseren Kinos an, in Bremen oder in Oldenburg, da wird er zum Beispiel im Cinemax gezeigt. Und der Film, der erzählt dann die Geschichte des Jungen, der auf Hawaii geboren ist, dann erst Surfer und später Musiker geworden ist, also vom Leben von Jack Johnson. Und er geht jetzt auch offenbar wieder auf Tour, also die erste nach 4 Jahren, die führt ihn allerdings vorerst nur nach Australien und Neuseeland. Aber vielleicht kommt er doch noch auch mal wieder nach Europa, vielleicht sogar nach Deutschland. Sie werden es erfahren hier in den Sounds bei Bremen 2. Und wir machen weiter mit Brent Cobb aus Georgia in den USA mit Come Home Soon.

So klingen die Sounds von Bremen 2. Vor ungefähr einem Jahr, da haben die beiden kreativen Köpfe, Taj Mahal und Capmo, ein neues Album rausgebracht. Room on the Porch haben sie das genannt. Viel Rhythmus, amerikanischer Folk und afrikanische Roots-Musik. Dieser afrikanische Einfluss, der ist nämlich spannend, der hängt mit dem Leben von Taj Mahal zusammen. Der ist eigentlich gelernter Tierarzt und Bluesmusiker aus den USA. Ende der 70er ist er dann aber unter anderem in den Senegal gereist und war danach total überzeugt, dass er seine Wurzeln bei einem Stamm in Westafrika hat. Und Taj Mahal hat daraufhin den Sound so richtig aufgesaugt von dort und sich als Roots-Musiker etabliert. Und wir hören aufgrund dieser spannenden Mischung, diesem interessanten Klang, jetzt nochmal einen Song aus diesem Album, She Keeps Me Moving.

She Keeps Me Moving. Taj Mahal und Cap Mo, die sind schon lange Kumpel, nennen sich auch ganz kurz Taj Mo, wenn sie lustig sind. Hier sind die Sounds, wir hören einen neuen Song, der kommt aus Israel vom Jazz-Gitarristen und Singer-Songwriter Tal Aditi, In Between World.

Tal Aditi kommt aus Israel, lebt seit vielen Jahren in Berlin, was er seine heutige Heimat nennt, mit In Between World. Es ist ein Song von seinem ganz neuen Album Love Myself, so heißt das. Und ich finde, man hört darauf einfach, was für ein guter Gitarrist das ist. Ja, die klangliche Vielfalt da drauf neben der Gitarre kommt oben drauf. Also ist nicht nur er mit einer Akustikgitarre, was ja sicherlich auch schön wäre, sondern er setzt dieses Gitarrenspiel, was er so gut durch sein Jazzstudium beherrscht, wunderbar ein, aber dazu kommen dann eben einfach noch so richtig wuchtige, voluminöse Momente in diesem Song In Between World. Und so klingt auch dieses Album Love Myself, was Tal Aditi vor kurzem rausgebracht hat. Wir hören The Tallest Man on Earth als nächstes, Musik aus Schweden, In Your Garden Still.

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1: Guten Abend. Olivia Dean, Chappelle Roan, Arlo Parks, das sind aktuell die angesagten Sängerinnen, wenn es darum geht, über das Ohr auf schnellsten Weg unser Herz zu erreichen. Wer da, finde ich, auch schon seit einigen Jahren dazugehören sollte, ist Faye Webster. Gitarristin, Sängerin aus Georgia in den USA, 27 Jahre alt, hat auch so einen intimen Sound und aus meiner Sicht bekommt die noch nicht die Aufmerksamkeit, die sie eigentlich verdient. Wir hören sie jetzt. Faye Webster, She Won't Go Away.

Hier sind die Sounds von Bremen 2 und wir sind bei Bankhead angekommen, dem Musikprojekt von Eric Pulido. Der ist eigentlich Frontmann der US-Band Midlake. Die gibt's schon seit den späten 90ern und vor gut 10 Jahren hat er dann entschieden, nochmal was ganz Neues anzugehen, und zwar Bankhead, geschrieben BNQT Bankhead, eine Band mit 8 Mitgliedern. Einige Kumpel eben von der Band Midlake, die sind dabei, aber auch aus anderen wirklich großen Bands. Also der Sänger der Rockband Franz Ferdinand ist mit dabei, Alex Kapranos oder auch Ben Bridwell von der Band of Horses, und wir hören jetzt dieses Großprojekt Bankhead mit Unlikely Force.

Und wir kommen zu einer Künstlerin aus Köln. Maika nennt sie sich, eine ganz spannende Künstlerin, die Jazz studiert hat, unter anderem in Essen und Kopenhagen, und dann auch ihr erstes Album rausgebracht hat, ihr Debütalbum, nachdem sie vorher unter anderem mit der Band, dem Quartett der Weiße Panda, auch mehrfach durch Europa und Asien getourt ist. Das war ein Jazzquartett, und ihr erstes Soloalbum, Holy Noon, hieß das. Das war dann auch sehr jazzig, hatte sehr viele Jazz-Anleihen, war auch dann für den Deutschen Jazzpreis nominiert. So, jetzt gibt's, das war 2024, jetzt gibt's 2 Jahre später was Neues von Maika Küster, so heißt diese Multi-Instrumentalistin, die sich auf der Bühne nur Maika nennt, und zwar ein Mini-Album, eine kleine EP, in der sie schon andeutet, wo es denn jetzt mit ihr hingehen soll, nämlich weg von diesem sehr jazzhaftigen Klang, doch eher in Richtung 90er Jahre, vielleicht auch ein bisschen 80er Jahre, die Zeit der Drum Machine, der Zeit der computerproduzierten Club-Songs. Es ist jetzt nicht wirklich Disco, was wir jetzt hören, aber es klingt doch schon sehr nach einer ganz anderen Welt. Interessante neue Musik von einer aus dem Jazz, von Maika. Wir hören 2 Songs von dieser kleinen EP. Der erste ist der Titeltrack, Senza Padroni, Baby.

Maika nennt sich diese Künstlerin. Maika Küster heißt sie im wahren Leben, kommt aus Köln und hat mit Senza Padroni Baby eine neue EP rausgebracht, ein Mini-Album, das war der Titeltrack. Und wir hören uns noch einen von diesen neuen Songs an, mit denen sie sich sehr gewandelt hat, vom Jazzigen hin jetzt eher deutlich mehr zum poppigen, elektronischen. Das ist Walk With You.

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1: Neue Musik aus Köln von der Künstlerin Maika, Walk With You heißt der Song. Sie nennt als Inspiration selbst Billie Holiday, Ella Fitzgerald, aber dann auch Bands wie The Clash oder The Cure. Also ihr Repertoire, zumindest was auf ihrer Playlist ist, ist sehr verschieden zwischen Jazz und New Wave und Rock. Und diese neue EP Senza Padroni Baby, die hat eben auch jetzt einen ganz neuen Klang als den wir bisher von ihr kannten. Von Maika, die, das finde ich auch noch über sie sehr interessant, Mitbegründerin ist eines feministischen Kollektivs. Peng heißt das, und das sorgt für mehr Sichtbarkeit von Frauen und Flinterpersonen im Jazz. Dafür steht Maika auch. Walk With You haben wir gerade gehört. Neuen Song von ihr in den Sounds bei Bremen 2.

Tindersticks sind das hier in den Sounds auf Bremen 2 mit dem Song Always a Stranger, kommt aus ihrem aktuellsten Album Soft Tissue. Ich bin Julian Bayer, ich wünsche Ihnen eine angenehme Woche. Machen Sie es gut, bis bald.

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1: Und heute mit neuer Musik von Taylor Swift, die aus guten Gründen zu ihren Country-Wurzeln zurückgekehrt ist. Außerdem geht's musikalisch um die Fußball-WM, die ja heute Abend startet. Und ich habe Neuveröffentlichungen dabei, außerdem Konzerttipps. Also ich würde sagen, wir legen einfach direkt los. Schön, dass Sie dabei sind und hallo!

Vogelberg heißt der Mann hinter diesem Song. Ein US-amerikanischer Singer-Songwriter, gerade mit Heart Hotels. Da besingt er ein in die Jahre gekommenes Hotel, das mal ein paar Veränderungen braucht, das entstaubt werden muss, um zu schauen, was dort noch alles zu finden ist. Und das ist natürlich eine Metapher für die eigene Gefühlswelt, daher sicherlich auch der Titel Heart Hotels. Emily Barker macht hier weiter in den Sounds bei Bremen 2, jetzt mit The Woman Who Planted Trees.

The Woman Who Planted Trees, Emily Barker in den Bremen 2 Sounds. Heute Abend startet die Fußball-WM in den USA, Kanada und Mexiko. Und das bedeutet nicht nur viele Emotionen und viel Fußball in den kommenden Wochen, sondern sicherlich auch viel Gesprächsbedarf rund um Sport, Politik, Wirtschaft. All das ist ja Teil dieses Riesenereignisses. Ja, und wo ist die Musik bei all dem? Es gibt ja immer wieder Songs, die Fußball-Euphorie in Töne fassen. Ich sag mal, Zeit, dass sich was dreht, zum Beispiel von Grönemeyer. Übrigens auch schon 20 Jahre alt, der Song, 2006. Ich glaube, wir erinnern uns alle noch gut dran. Der offizielle WM-Song in diesem Jahr kommt von Shakira zusammen mit Burner Boy, aber auch abseits der ganz großen medialen Präsenz passiert natürlich was. Und falls Sie zufällig in diesem Jahr die schottische Nationalmannschaft supporten, kann ja sein, dann habe ich jetzt was für Sie in den Sounds. Die schottische Band Bell & Sebastian nämlich aus Glasgow hat eine ganz persönliche schottische WM-Hymne veröffentlicht. Der Song ist inspiriert von dem 4:2 Qualifikationssieg von Schottland gegen Dänemark. Das Spiel war im November, vielleicht haben Sie das gesehen. Da gab es 2 Entscheidungstreffer in der Nachspielzeit, also für die schottischen Fans unendlich spannend. Und der Leadsänger von Bell & Sebastian, Stuart Murdoch, der muss überglücklich gewesen sein über dieses 4:2 und überhaupt über dieses Spiel. Er hat nämlich zu dem nächsten Song erklärt, dass der wie von selbst am Tag nach diesem Quali-Spiel gegen Dänemark entstanden sei und dass der Song versucht, das gemeinsame Erlebnis im ganzen Land, also in Schottland, einzufangen. It only takes one lion. WM-Musik von Bell & Sebastian.

Wenn man nicht genau auf den Text hört, dann fällt, finde ich, gar nicht sofort auf, dass das ein WM-Song ist. Aber natürlich gibt's viele, viele Fußballreferenzen in den Lyrics hier von Belle and Sebastian. Die haben also eine persönliche Hymne auf Fußball Schottland geschrieben und werden sicherlich die Daumen drücken in den kommenden Wochen. It Only Takes One Lion, so heißt der Song. Ja, falls ihr die WM gucken und mitfiebern, für welches Team auch immer, dann wünsche ich Ihnen viel Vergnügen heute Abend und in den kommenden Wochen natürlich auch. Der nächste Song hier in den Sounds bei Bremen 2, der ist vor allem was für Team Taylor, also Team Taylor Swift. Die ist zurück mit neuer Musik. Eigentlich war sie auch nie weg, immerhin gehört sie ja zu den omnipräsenten Popstars unserer Zeit. Jetzt hat sie aber eben einen neuen Song gemacht und mit dem kehrt sie so ein bisschen zu ihren eigenen Wurzeln zurück, zu ihren Country-Wurzeln. Sie hat nämlich einen Track für den Kinofilm Toy Story 5 gemacht. Toy Story, das sind ja die Filme mit den Kinderspielzeugen, unter anderem mit dem Cowboy Woody und dem Cowgirl Jessie, die ist auch mit dabei. Und für diese Jessie hat Taylor Swift jetzt einen Song gemacht. Sie selbst ist wohl großer Fan dieser Animationsfilmreihe, was sicherlich auch an der Cowboy-Ästhetik liegen dürfte. Der Sound von diesem neuen Song, der ist jedenfalls Country angehaucht und auch ein bisschen nostalgisch. Das ist Taylor Swift mit I Knew It, I Knew You.

Da wird schön mal wieder die Mundharmonika aus dem Cowboy-Hut gezaubert. Taylor Swift mit I Knew It, I Knew You, so heißt ihr neuer Song. Und den hat sie zum Soundtrack von Toy Story 5 beigesteuert. Und die US-Country-Radios waren sehr erfreut darüber, dass Taylor auch mal wieder, ja zumindest die Zehenspitzen in dieses Genre Country taucht. Der Song wurde wohl schon sehr, sehr viel gespielt. Bremen 2 ist hier in den Sounds.

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1: Und nicht nur mit mir, sondern auch mit Ihnen. Schön, dass Sie dabei sind. Wir machen weiter mit Tokunbo und Rebecca.

I'm Still Winning, Joel. Sarah Kula war das hier in den Sounds. Der Australier ist, ja, sowas wie ein alter Bekannter hier für uns bei Bremen 2. Der hat uns nämlich mal zum Radiokonzert besucht und hat live vor Bremen 2 Publikum auf der Bühne des Sendesaals gespielt und sich unseren Interviewfragen gestellt. Das gleiche gilt auch für die nächste Band. Die war kürzlich erst bei uns zu Gast im Februar. Diese Band kommt aus Leipzig, nennt sich aber Hotel Rimini und macht nachdenklich und tief getexteten Kammerpop samt Streichern. Die sind auch mit dabei. Das sind sie jetzt, Hotel Rimini mit Karte und Gebiet.

Karte und Gebiet von Hotel Rimini. Die Leipziger Band rund um den Texter und Sänger Julius Forster hat uns, wie gesagt, Anfang des Jahres im Februar besucht. Da haben wir ein Bremen 2 Radiokonzert im Sendesaal Bremen veranstaltet. Und falls Sie nicht dabei sein konnten oder das Ganze einfach nochmal erleben wollen, Sie können das Radiokonzert samt der Gespräche noch nachhören. Den kompletten Live-Mitschnitt finden Sie auf unserer Homepage, also bremen2.de. Die nächste Band wird bald live spielen hier in der Region, und zwar in der Music Hall Worpswede. Da treten in der kommenden Woche Garnes auf, am 19. Juni, das ist nächste Woche Freitag. Falls Sie Garnes noch nicht kennen, das ist eine Familienband aus Laval, auf Deutsch Wengen, ein Dorf in den Südtiroler Dolomiten. Ursprünglich bestand die Band aus zwei Schwestern und der Cousine. Die Cousine hat sich dann im Laufe der Bandgeschichte, die auch schon ein paar Jahre lang geht, eigenen Projekten zugewandt, aber Garnes bestehen nach wie vor und machen sehr geerdete, ladinische Musik mit fröhlichem Sound. Also das lohnt sich live ganz bestimmt, kann ich mir sehr gut vorstellen, in der Music Hall. Und ich würde sagen, wir hören sie jetzt mal mit einem Track aus dem letzten Album dieser Band. Das ist von 2024. Daraus Bau Diamant.

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1: Weiterhin ganz herzlich willkommen zu diesen Bremen 2 Sounds. Ich habe gleich noch neue Musik dabei, unter anderem von Ellie Goulding, die ein neues Album angekündigt hat. Jetzt aber erstmal Musik von dem US-Amerikaner Grant Lee Phillips. Walk in Circles heißt der nächste Track.

dass du Sarah and Julian, zwei deutsch-amerikanische und vor allem musikalische Geschwister waren das, mit dem Song Mayflies, also Eintagsfliegen. Da geht es viel um Vergänglichkeit in diesem Song. Ich habe später noch ein zweites Musikgeschwisterpaar hier in den Sounds dabei. Jetzt aber erstmal eine Folkband aus Kanada, The Weather Station, mit Where.

Das ist der Sound von The Weather Station aus Kanada. Where hieß der Song, den wir gerade gehört haben. Und jetzt möchte ich Ihnen gerne eine junge Musikerin vorstellen, die aus Småland kommt, also aus Schweden. Eine Songwriterin, Dottie Andersson, so heißt sie. Und sie bringt bald ihr Debütalbum raus, also ihre allererste Platte. Und das macht sie musikalisch und künstlerisch mit sehr viel Ernsthaftigkeit. Das Debüt soll Andersson Funeral Home heißen. Es schwingt also auf jeden Fall was Düsteres mit, auch in der Ästhetik, mit der sie ihre Musik promotet. Da ist viel Schwarz-Weiß-Fotografie, viel Bestattungsthematik. Das Wort Funeral steckt ja auch schon im Albumtitel. Und in dem Musikvideo zu dem Song, den ich Ihnen gleich zeige, da gräbt sie zum Beispiel ein tiefes Loch mit Spaten und mit Bagger sogar. So eine Art Grab für die eigenen Erinnerungen und Gefühle in Bezug auf eine Person. Also wie gesagt, das ist ein bisschen düster, was Dottie Andersson so macht mit ihrer Musik. Und gleichzeitig bringt sie so eine Art Humor mit rein. Also zum Beispiel beschreibt sie sich auf Instagram selbst nicht als Künstlerin oder als Musikerin, sondern fügt als Beschreibung unter ihrem Namen Bestattungsunternehmen und Friedhofsservice ein. Ja, und auf Facebook, da hat sie auch eine schöne Beschreibung gefunden. Da bezeichnet sie sich als Swedish Vampire born at IKEA. Also IKEA, das Möbelhaus, das lässt sie dann auch nicht raus, den Witz. Ja, wir hören sie jetzt mal. Rockig, rotzig, melancholisch mit Marlow First. Das ist eine Single von Dottie Andersson aus Schweden.

Vertrackte Rhythmen für eine vertrackte Situation. Es geht darum, jemanden gehen zu lassen, mit einem Kapitel abzuschließen, aber auch der eigenen Wut Raum zu geben. Marlow First von der Schwedin Dottie Andersson und das Album zum Track, das erscheint am 4. September und heißt Andersson Funeral Home. Weiter geht's hier in den Bremen 2 Sounds mit einem nächsten Geschwisterduo. Die Australier Angus und Julia Stone kommen sehr bald für ein Open-Air-Konzert nach Hamburg. Also schön unter freiem Himmel, das wird bestimmt eine ganz lässige, coole Veranstaltung mit den beiden. Ich finde beide, also sowohl Schwester als auch Bruder, haben sehr interessante, besondere Stimmen, sind aber auch sehr unterschiedlich. Also Angus singt sehr laid back, kratzig, lässig und Julia Stone ist auch lässig, aber dabei sehr pointiert und klar im Gesang, finde ich. Das ist jetzt eine ruhige Nummer von den beiden, Somehow von Angus and Julia Stone, hier in den Sounds. Bei Bremen 2.

0: Somehow von Angus and Julia Stone am 26. Juni. Da spielen die beiden ein Konzert beim Hamburger Stadtpark Open Air. Und auch hier gibt es, Stand jetzt, habe ich gerade noch mal geguckt, noch Tickets zu erwerben, falls Sie denn möchten. So, mit der nächsten Band wird es noch mal so richtig schön melancholisch in den Sounds. Das können sie nämlich gut, die Mumford & Sons. Der Song heißt There Will Be Time.
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1: Und ich habe gleich unter anderem noch Musik von Katie Melua dabei oder auch eine ganz neue Single von Ellie Goulding. Da freue ich mich schon drauf. Jetzt aber erstmal die Gabriels und Remember Me.

Katie Melua mit ihrer zeitlosen Stimme und A Love Like That. Der Song ist noch nicht so alt, 2020 ist der erschienen, auf dem Album Number 8. Und das ist folgerichtig das 8. Album der Sängerin gewesen, logisch, Album Nummer 8. Seitdem hat sie auch noch mehr veröffentlicht, aber die Alben hießen dann nicht Album Nummer 9 und Album Nummer 10, obwohl es ja eigentlich nur konsequent gewesen wäre, aber gut. Naja, die Jeremy Days machen hier weiter in den Sounds bei Bremen 2. Breathe.

0: Die Jeremy Days mit Breathe hier in den Bremen 2 Sounds. Und es gibt was Neues von Ellie Goulding. Ellie Goulding ist eine britische Sängerin und Songwriterin, die schon ziemlich lange mittlerweile am Start ist. 2010, da ist sie bekannt geworden mit ihrem Debütalbum damals. Lights hieß diese Platte oder heißt diese Platte. Und schon da hat sie auf einen Mix aus elektronischer Musik und akustischen Elementen gesetzt. Ihre Stimme, die hat was sehr Klares, Helles, aber auch was sehr, sehr Kontrolliertes, finde ich. Und das passt einfach auch sehr gut zu diesem elektronischen Kontext. Und neben ihren eigenen Projekten, ihren Alben, hat sie auch immer mal wieder Feature-Auftritte gehabt und wird auch gerne geremixed. Also diese Ellie und Elektropop-Sache, das ist auf jeden Fall was Nachhaltiges. Und dieser nachhaltigen Sache, diesem Mix, dem bleibt sie auch treu, zumindest wenn es nach ihrer neuesten Single geht. Die geht nämlich musikalisch in eine ähnliche Richtung. Diese Single, die soll Vorfreude machen auf ein neues Album, das erscheint dann im September. Und der Song, der heißt Black Prada Dress. Wenn man auf den Text hört, ich spiele diesen Song ja gleich für Sie, dann klingt das, als würde sich Ellie Goulding hier über eine Person beschweren und ärgern, die irgendwie immer was an ihr auszusetzen hat. Tatsächlich ist das aber keine Person, sondern das sind die eigenen Gedanken. Das hat Ellie Goulding auch in einem Post erklärt. Also sie sagt, da geht's um ihren inneren Dialog, um ihre eigenen Unsicherheiten. Also sie nimmt mit diesem Song die eigene innere Kritikerin ins Visier. Ellie Goulding also mit neuer Musik Black Prada Dress.
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Ellie Goulding mit ihrem typischen Elektro-Pop-Mix und der neuen Single Black Prada Dress. Ich finde Ellie Goulding übrigens auch mit akustischen Versionen von ihren Songs sehr, sehr überzeugend. Die macht sie nämlich auch öfter mal. Vielleicht gibt's da ja auch was auf dem neuen Album. I Know Too Much, so soll's heißen. Und am 4. September kommt dieses neue Album dann raus. Also so ein bisschen Wartezeit ist da auf jeden Fall noch gegeben. Die nächste Musikerin, die hat zumindest auf die Musik bezogen noch nicht so eine lange Karriere hinter sich wie zum Beispiel Ellie Goulding, aber trotzdem dürfte sie vielen bekannt sein. Maya Hawke ist ihr Name und sie ist Schauspielerin. Sie spielt eine ganz, ganz zentrale Rolle in der US-Serie Stranger Things. Falls Sie die gesehen haben, Maya Hawke spielt Robin in dieser Serie. Als Musikerin löst sie sich aber von diesem Schauspielaspekt komplett und schreibt sanfte, nahbare, persönliche Songs, so wie diesen nächsten, ganz verträumten hier, Dream House.

Dreamhouse von Maya Hawk in diesen Sounds am Donnerstagabend. Ja, und damit verabschiede ich mich. Das waren die Sounds für heute. Ich bin Sophia Fischer und ich sage Tschüss für heute. Das sind jetzt noch Kettle and Kane mit Pull Down the Moon. Bis ganz bald.

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1: Schönen guten Abend, herzlich willkommen. Wir hören Musik von einem, der wirbt dafür, dass wir uns mehr auf das besinnen, was wir alle gemeinsam haben in der Welt, anstatt die Unterschiede in den Vordergrund zu stellen. Ein ganz kluger Typ muss das sein, Kevin Morby. So heißt er, kommt aus den USA und wir hören ihn mit dem Song Gift Horse.

Das ist Musik aus Paris von der Band Les Yeux de la Tête und dem Song Le Feu Sacre in den Sounds am Montag auf Bremen 2. Und wir kommen nun zu einer Sängerin, die großer Eishockey-Fan geworden ist. Kathleen Edwards kommt aus Kanada. Klar, da ist Eishockey die Nationalsportart. Bei ihr hat es aber gedauert. Erst in ihren 20ern hat sie angefangen, eine Leidenschaft für Eishockey zu entwickeln. Und der Grund war damals schon Musik. Also Edwards, die war an der Uni, hat klassische Violine studiert und wollte gerne in einer Band spielen. Und alle Bands dort rund um die Uni in der Stadt, in der sie da war, die waren voll mit Jungs, die Eishockey gespielt haben, Eishockey geguckt haben. Also hat sie auch angefangen, sich mit dem Sport zu beschäftigen und ist dann dem Eishockey richtig verfallen.

Also heute ist Kathleen Edwards 47 Jahre alt und versteckt in ihren Songs regelmäßig Anspielungen rund um Eishockey und ihren Lieblingsverein. Wir hören sie jetzt mit Options Open.

Sie hat einfach einen guten Sound, aber auch eine fantastische und angenehme Stimme. Kathleen Edwards mit einer Mischung aus Country und Americana in den Sounds bei Bremen 2. Und wir kommen zur ersten Neuvorstellung. Am Freitag ist dieser Song erschienen, kommt von einem Duo. Da ist zum einen Mike Simonetti, der ist Produzent aus New York. Und dann ist da Alexis Taylor, Mitgründer der Londoner Band Hot Chip. Die macht musikalische Tanzeinlagen. Also die haben viel Elektronik, viel Synthes in ihren Sounds. Und was Alexis Taylor jetzt in diesem neuen Projekt mit Mike Simonetti geschaffen hat, ist hier und da ähnlich. Also das kommt auch nicht ganz ohne Effekte und Synthes aus. Die Stimmung auf diesem neuen Song, die ist aber ehrlicher als das bei Hot Chip. Und was ich damit meine, ist, dass dieser elektronische Klang nicht den Charakter des Songs überlagert. Also die meiste Zeit, da steht der Gesang im Vordergrund und diese Effekte, die übertünchen und verändern nichts, sondern die untermalen und ergänzen eher. Das ist wirklich sehr cool geworden. Und deshalb hören wir jetzt Perfect Kiss, so heißt dieser neue Song.

Alexis Taylor und Mike Simonetti mit Perfect Kiss. Und Mike Simonetti, der kommt ja aus New York, Alexis Taylor aus London, hat da schon seine erfolgreiche Band Hot Chip. Und die Geschichte, wie die beiden trotzdem zusammengefunden haben, wie die sich kennengelernt haben, die ist ganz witzig. Es ist so ein bisschen was, das vielleicht ihnen auch schon mal passiert ist. Einfach, dass sie aus waren, tanzen waren und die oder den DJ einfach richtig klasse fanden. Also jeder Song war ein Hit, die Übergänge waren smooth. So war das bei Alexis Taylor, als der mal in einem Club in New York war und dort den DJ einfach spitze fand, einen richtig guten Abend hatte und sich dann erkundigt hat, wer der Typ denn da ist, der da so gute Musik auflegt. Und dann hat er nicht nur den Namen Mike Simonetti erfahren, sondern hat dann beim Recherchieren auch die Projekte gefunden und die Arbeiten, die Mike Simonetti als Produzent erledigt hat, wo er alles mitgearbeitet hat. Ja, und dann ging's los zwischen den beiden. Also Alexis Taylor, der war erst Fanboy und ist jetzt Partner von Mike Simonetti. So, hier sind die Sounds und wir haben jetzt einen bekannten Song in einem ungewöhnlichen Gewand. Mal gucken, ob Sie den wirklich erkennen, was wir jetzt hören. Ich löse das gleich auf. Es ist neue Musik, aber den Song gibt's schon ewig von der Crookie Gang.

Ragazzo Solo, Ragazza Sola. So heißt dieser Song, der ist im Original von David Bowie, klang ja so ein bisschen wie Space Oddity. Es ist auch quasi Space Oddity, es ist nämlich ein künstlereigenes Cover. David Bowie hat 1970, ein Jahr nachdem Space Oddity rausgekommen ist, den Song nochmal neu vertont, umgeschrieben und tatsächlich übersetzt auf Italienisch rausgebracht. Ragazzo Solo, Ragazza Sola, so hat er ihn genannt. Und diese Version, die wir jetzt gerade gehört haben, die war nicht von David Bowie, die war von der Crookie Gang, die hat nämlich dieses nicht so wirklich bekannte Kapitel in David Bowies Übersetzergeschichte geschnappt und jetzt neu auf den Markt gebracht, und zwar als Teil des neuen Albums, das am Freitag erschienen ist. Ombreloni e Gru, so heißt das dritte Album mittlerweile von der Crookie Gang um Francesco Wilking, die ja immer bekannte Songs nimmt und die dann auf Italienisch übersetzt und in diesem Italo-Pop eigenen Sound rausbringt. Und davon gibt's jetzt eben 12 neue, darunter einer von David Bowie.

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1: Moin, im September, da kommt Foy Vance nach Hamburg für ein Konzert im Knust am 12. September, genau. Das wird mit Sicherheit spitze, weil was dieser Nordire Foy Vance besonders gut kann, das ist anstecken, anzünden, aufrütteln mit seinem Folk. Wir hören das jetzt. Genie heißt dieser aufrüttelnde Song.

Das ist das Trio Kitty, Daisy and Lewis. Drei Geschwister, alle in ihren 30ern aus England. Daisy Durham, das ist die älteste Schwester, die spielt Schlagzeug. Lewis ist der mittlere und spielt Bass. Und Kitty ist das Küken und das steht an der Gitarre. Feeling of Wonder, so heißt der Song, den wir gerade von ihnen gehört haben. Und auch diese Band, die können Sie in diesem Jahr noch live sehen. Im Herbst sind sie für zwei Konzerte, ich sag mal im weiteren Umkreis von Bremen, Kitty, Daisy und Lewis. Und zwar am 18. Oktober in Groningen in den Niederlanden. Und am 25. Oktober in Hamburg. Hier sind die Sounds am Montagabend jetzt mit Musik von Nips van der Spoy und A House Across the River.

Hier sind die Sounds bei Bremen 2 und wenn wir schon bei Konzertempfehlungen sind, machen wir einfach weiter und zwar mit Mine. Das ist eine deutsche Poetin mit Musik voll Ironie, voll Melancholie, voll Herzschmerz, mit knalligen Sounds auch teilweise. Sehr interessante Musik, die Mine ja schon seit Jahren macht und liefert und sie kommt wieder mal auf Tour. Am 7. November ist Mine in Osnabrück, am 18. November in Hannover, am 19. November in Bremen im Schlachthof. Da wird sie wieder auftreten und am 20. November kommt Mine nach Hamburg und es wird dann die Killer-Tour. So, das Cover zu dieser Tour, das ist schon total schauderig. Da sieht man einen Ausschnitt von Mine. Eigentlich sieht man nur einen Ausschnitt von ihrem Kinn und dann abwärts von ihrem Dekolleté. Das ist blutverschmiert. Ja, und ihre Hände, die halten so ein bisschen ihre Brust und da klebt auch Blut an den Händen. Also Killer, so heißt die Tour, so sieht das Cover aus und das wird dann auch das 7. Studioalbum werden. Also der Titel und das Cover von Mine, Killer. Es kommt erst am 4. September raus. Deshalb vergnügen wir uns mit einem Song von ihr, der schon älter ist, immer noch toll klingt. Elefant.

0: Das ist Elefant, kommt aus dem Album Hinüber. Vor 5 Jahren hat Mine das rausgebracht. Das war vom Klang heiterer als die Platte, die aktuell ist. Baum, so heißt das aktuelle Album. Das wird ja jetzt bald abgelöst dann im September von Killer. Ich bin gespannt, wie das so klingen wird. Eher heiter oder doch dann auch eher wieder trauriger. Mine hat auf jeden Fall gerade in einem kleinen Interview erzählt, dass sie privat überhaupt gar keine fröhliche Musik hört. Das finde ich auch ganz schön heftig, wenn man nur melancholische Sachen hört. Mine wurde in diesem Interview auf jeden Fall auch gefragt, wer aus ihrer Sicht die unterschätzte Band Deutschlands ist. Und da hat sie ganz schnell sofort geantwortet, das ist AB Syndrom. Das ist ein Duo aus Berlin und wenn diese unterschätzt sind, dann wollen wir die jetzt hören.
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Overdose, so heißt der Song von AB-Syndrom aus Berlin. Bennett schreibt die Texte, Anton produziert die Beats und auch diesen oft ja mechanischen Sound, für den AB-Syndrom steht. Und die beiden beschäftigen sich in ihren Songs oft mit den großen Themen. Da ist natürlich die Liebe, aber da ist ganz oft auch der Klimaschutz, Einfluss von Ölkonzernen, die Verteilung von Geld in der Gesellschaft. Das alles ist AB-Syndrom. Das aktuelle Album ist ein Jahr alt, das heißt Implosion. Und auch das gibt's live, zum Beispiel am 14. Oktober in Hannover und am 18. Oktober in Hamburg. Sie hören die Sounds auf Bremen 2, nun mit Sebastian Maschert und Erlend Öje, Within a Dream.

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1: Guten Abend, der Künstler Albin Lee Meldau, der begeistert uns gleich mit seinem rassigen Sound und der Song, der handelt von etwas, mit dem wir heute sehr wahrscheinlich alle schon in Kontakt gekommen sind, nämlich mit unserem Gewissen.

Don't Look Now, so heißt dieser Song von Jack Johnson. Vor einem Monat ist er 51 Jahre alt geworden und seine große Hymne an die Müßiggkeit, dieser ganz entspannte Song Sitting, Waiting, Wishing, ist jetzt auch schon 21 Jahre alt. Er ist aber immer noch zugange. Man kriegt nicht so viel von ihm mit, zumindest in den vergangenen Jahren, aber jetzt wird's dann doch wieder lauter um ihn herum. Gerade ist ein Dokufilm über ihn erschienen, Sir Phil Music, also so Phil geschrieben, Sir Phil Music, so heißt er, und ab Donnerstag in dieser Woche läuft er auch in unseren Kinos an, in Bremen oder in Oldenburg, da wird er zum Beispiel im Cinemax gezeigt. Und der Film, der erzählt dann die Geschichte des Jungen, der auf Hawaii geboren ist, dann erst Surfer und später Musiker geworden ist, also vom Leben von Jack Johnson. Und er geht jetzt auch offenbar wieder auf Tour, also die erste nach 4 Jahren, die führt ihn allerdings vorerst nur nach Australien und Neuseeland. Aber vielleicht kommt er doch noch auch mal wieder nach Europa, vielleicht sogar nach Deutschland. Sie werden es erfahren hier in den Sounds bei Bremen 2. Und wir machen weiter mit Brent Cobb aus Georgia in den USA mit Come Home Soon.

So klingen die Sounds von Bremen 2. Vor ungefähr einem Jahr, da haben die beiden kreativen Köpfe, Taj Mahal und Cap Mo, ein neues Album rausgebracht. Room on the Porch haben sie das genannt. Viel Rhythmus, amerikanischer Folk und afrikanische Roots-Musik. Dieser afrikanische Einfluss, der ist nämlich spannend, der hängt mit dem Leben von Taj Mahal zusammen. Der ist eigentlich gelernter Tierarzt und Bluesmusiker aus den USA. Ende der 70er ist er dann aber unter anderem in den Senegal gereist und war danach total überzeugt, dass er seine Wurzeln bei einem Stamm in Westafrika hat. Und Taj Mahal hat daraufhin den Sound so richtig aufgesaugt von dort und sich als Roots-Musiker etabliert. Und wir hören aufgrund dieser spannenden Mischung, diesem interessanten Klang, jetzt nochmal einen Song aus diesem Album. She Keeps Me.

She Keeps Me Moving. Taj Mahal und Cap Mo, die sind schon lange Kumpel, nennen sich auch ganz kurz Taj Mo, wenn sie lustig sind. Hier sind die Sounds, wir hören einen neuen Song, der kommt aus Israel vom Jazz-Gitarristen und Singer-Songwriter Tal Aditi, In Between World.

Tal Aditi kommt aus Israel, lebt seit vielen Jahren in Berlin, was er seine heutige Heimat nennt, mit In Between World. Es ist ein Song von seinem ganz neuen Album Love Myself, so heißt das. Und ich finde, man hört darauf einfach, was für ein guter Gitarrist das ist. Ja, die klangliche Vielfalt da drauf, neben der Gitarre, kommt oben drauf. Also es ist nicht nur er mit einer Akustikgitarre, was ja sicherlich auch schön wäre, sondern er setzt dieses Gitarrenspiel, was er so gut durch sein Jazzstudium beherrscht, wunderbar ein. Aber dazu kommen dann eben einfach noch so richtig wuchtige, voluminöse Momente in diesem Song In Between World. Und so klingt auch dieses Album Love Myself, was Tal Aditi vor kurzem rausgebracht hat. Wir hören The Tallest Man on Earth als nächstes, Musik aus Schweden, In Your Garden Still.

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1: Guten Abend. Olivia Dean, Chappelle Roan, Arlo Parks, das sind aktuell die angesagten Sängerinnen, wenn es darum geht, über das Ohr auf schnellsten Weg unser Herz zu erreichen. Wer da, finde ich, auch schon seit einigen Jahren dazugehören sollte, ist Faye Webster. Gitarristin, Sängerin aus Georgia in den USA, 27 Jahre alt, hat auch so einen intimen Sound und aus meiner Sicht bekommt die noch nicht die Aufmerksamkeit, die sie eigentlich verdient. Wir hören sie jetzt. Faye Webster, She Won't Go Away.

Hier sind die Sounds von Bremen 2 und wir sind bei Bankhead angekommen, dem Musikprojekt von Eric Pulido. Der ist eigentlich Frontmann der US-Band Midlake. Die gibt's schon seit den späten 90ern und vor gut 10 Jahren hat er dann entschieden, nochmal was ganz Neues anzugehen, und zwar Bankhead, geschrieben B-N-Q-T, Bankhead, eine Band mit 8 Mitgliedern, einige Kumpel eben von der Band Midlake, die sind dabei, aber auch aus anderen wirklich großen Bands, also der Sänger der Rockband Franz Ferdinand ist mit dabei, Alex Kaprainos oder auch Ben Bridwell von der Band of Horses, und wir hören jetzt dieses Großprojekt Bankhead mit Unlikely Force.

Und wir kommen zu einer Künstlerin aus Köln. Maika nennt sie sich, eine ganz spannende Künstlerin, die Jazz studiert hat, unter anderem in Essen und Kopenhagen, und dann auch ihr erstes Album rausgebracht hat, ihr Debütalbum, nachdem sie vorher unter anderem mit der Band, dem Quartett Der Weiße Panda, auch mehrfach durch Europa und Asien getourt ist. Das war ein Jazzquartett, und ihr erstes Soloalbum, Holy Noon, hieß das. Das war dann auch sehr jazzig, hatte sehr viele Jazzanlagen, war auch dann für den Deutschen Jazzpreis nominiert. So, jetzt gibt's, das war 2024, jetzt gibt's 2 Jahre später, was Neues von Maika Küster, so heißt diese Multi-Instrumentalistin, die sich auf der Bühne nur Maika nennt, und zwar ein Mini-Album, eine kleine EP, in der sie schon andeutet, wo es denn jetzt mit ihr hingehen soll, nämlich weg von diesem sehr jazzhaftigen Klang, doch eher in Richtung 90er Jahre, vielleicht auch ein bisschen 80er Jahre, die Zeit der Drum Machine, der Zeit der computerproduzierten Club-Songs. Es ist jetzt nicht wirklich Disco, was wir jetzt hören, aber es klingt doch schon sehr nach einer ganz anderen Welt. Interessante neue Musik von einer aus dem Jazz, von Maika. Wir hören 2 Songs von dieser kleinen EP. Der erste ist der Titeltrack, Senza Padroni, Baby.

Maika nennt sich diese Künstlerin. Maika Küster heißt sie im wahren Leben, kommt aus Köln und hat mit Senza Padroni Baby eine neue EP rausgebracht. Ein Mini-Album, das war der Titeltrack. Und wir hören uns noch einen von diesen neuen Songs an, mit denen sie sich sehr gewandelt hat. Vom Jazzigen hin jetzt eher deutlich mehr zum poppigen, elektronischen. Das ist Walk With You.

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1: Neue Musik aus Köln von der Künstlerin Maika, Walk With You heißt der Song. Sie nennt als Inspiration selbst Billie Holiday, Ella Fitzgerald, aber dann auch Bands wie The Clash oder The Cure. Also ihr Repertoire, zumindest was auf ihrer Playlist ist, ist sehr verschieden zwischen Jazz und New Wave und Rock. Und diese neue EP Senza Padroni Baby, die hat eben auch jetzt einen ganz neuen Klang als den wir bisher von ihr kannten. Von Maika, die, das finde ich auch noch über sie sehr interessant, Mitbegründerin ist eines feministischen Kollektivs. Peng heißt das, und das sorgt für mehr Sichtbarkeit von Frauen und Flinterpersonen im Jazz. Dafür steht Maika auch. Walk With You haben wir gerade gehört. Neuen Song von ihr in den Sounds bei Bremen 2.

Die Tindersticks sind das hier in den Sounds auf Bremen 2 mit dem Song Always a Stranger, kommt aus ihrem aktuellsten Album Soft Tissue. Ich bin Julian Bayer, ich wünsche Ihnen eine angenehme Woche. Machen Sie es gut, bis bald.

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1: Und heute mit neuer Musik von Taylor Swift, die aus guten Gründen zu ihren Country-Wurzeln zurückgekehrt ist. Außerdem geht's musikalisch um die Fußball-WM, die ja heute Abend startet. Und ich habe Neuveröffentlichungen dabei, außerdem Konzerttipps. Also ich würde sagen, wir legen einfach direkt los. Schön, dass Sie dabei sind und hallo!

Will Burke heißt der Mann hinter diesem Song. Ein US-amerikanischer Singer-Songwriter, gerade mit Heart Hotels. Da besingt er ein in die Jahre gekommenes Hotel, das mal ein paar Veränderungen braucht, das entstaubt werden muss, um zu schauen, was dort noch alles zu finden ist. Und das ist natürlich eine Metapher für die eigene Gefühlswelt, daher sicherlich auch der Titel Heart Hotels. Emily Barker macht hier weiter in den Sounds bei Bremen 2 jetzt mit The Woman Who Planted Trees.

Who Planted Trees, Emily Barker in den Bremen 2 Sounds. Heute Abend startet die Fußball-WM in den USA, Kanada und Mexiko. Und das bedeutet nicht nur viele Emotionen und viel Fußball in den kommenden Wochen, sondern sicherlich auch viel Gesprächsbedarf rund um Sport, Politik, Wirtschaft. All das ist ja Teil dieses Riesenereignisses. Ja, und wo ist die Musik bei all dem? Es gibt ja immer wieder Songs, die Fußball-Euphorie in Töne fassen. Ich sag mal, Zeit, dass sich was dreht, zum Beispiel von Grönemeyer. Übrigens auch schon 20 Jahre alt, der Song, 2006. Ich glaube, wir erinnern uns alle noch gut dran. Der offizielle WM-Song in diesem Jahr kommt von Shakira zusammen mit Burner Boy, aber auch abseits der ganz großen medialen Präsenz passiert natürlich was. Und falls Sie zufällig in diesem Jahr die schottische Nationalmannschaft supporten, kann ja sein, dann habe ich jetzt was für Sie in den Sounds. Die schottische Band Bell & Sebastian nämlich aus Glasgow hat eine ganz persönliche schottische WM-Hymne veröffentlicht. Der Song ist inspiriert von dem 4:2 Qualifikationssieg von Schottland gegen Dänemark. Das Spiel war im November, vielleicht haben Sie das gesehen. Da gab es 2 Entscheidungstreffer in der Nachspielzeit, also für die schottischen Fans unendlich spannend. Und der Leadsänger von Bell & Sebastian, Stuart Murdoch, der muss überglücklich gewesen sein über dieses 4:2 und überhaupt über dieses Spiel. Er hat nämlich zu dem nächsten Song erklärt, dass der wie von selbst am Tag nach diesem Quali-Spiel gegen Dänemark entstanden sei und dass der Song versucht, das gemeinsame Erlebnis im ganzen Land, also in Schottland, einzufangen. It only takes one lion, WM-Musik von Bell & Sebastian.

Wenn man nicht genau auf den Text hört, dann fällt, finde ich, gar nicht sofort auf, dass das ein WM-Song ist. Aber natürlich gibt's viele, viele Fußballreferenzen in den Lyrics hier von Belle and Sebastian. Die haben also eine persönliche Hymne auf Fußball Schottland geschrieben und werden sicherlich die Daumen drücken in den kommenden Wochen. It Only Takes One Lion, so heißt der Song. Ja, falls ihr die WM gucken und mitfiebern, für welches Team auch immer, dann wünsche ich Ihnen viel Vergnügen heute Abend und in den kommenden Wochen. Und natürlich auch. Der nächste Song hier in den Sounds bei Bremen 2, der ist vor allem was für Team Taylor, also Team Taylor Swift. Die ist zurück mit neuer Musik. Eigentlich war sie auch nie weg. Immerhin gehört sie ja zu den omnipräsenten Popstars unserer Zeit. Jetzt hat sie aber eben einen neuen Song gemacht und mit dem kehrt sie so ein bisschen zu ihren eigenen Wurzeln zurück, zu ihren Country-Wurzeln. Sie hat nämlich einen Track für den Kinofilm Toy Story 5 gemacht. Toy Story, das sind ja die Filme mit den Kinderspielzeugen, unter anderem mit dem Cowboy Woody und dem Cowgirl Jessie, die ist auch mit dabei. Und für diese Jessie hat Taylor Swift jetzt einen Song gemacht. Sie selbst ist wohl großer Fan dieser Animationsfilmreihe, was sicherlich auch an der Cowboy-Ästhetik liegen dürfte. Der Sound von diesem neuen Song, der ist jedenfalls Country angehaucht und auch ein bisschen nostalgisch. Das ist Taylor Swift mit I Knew It, I Knew You.

Da wird schön mal wieder die Mundharmonika aus dem Cowboyhut gezaubert. Taylor Swift mit I Knew It, I Knew You, so heißt ihr neuer Song. Und den hat sie zum Soundtrack von Toy Story 5 beigesteuert. Und die US-Country-Radios waren sehr erfreut darüber, dass Taylor auch mal wieder, ja zumindest die Zehenspitzen in dieses Genre Country taucht. Der Song wurde wohl schon sehr, sehr viel gespielt. Bremen 2 ist hier in den Sounds.

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1: Und nicht nur mit mir, sondern auch mit Ihnen. Schön, dass Sie dabei sind. Wir machen weiter mit Tokunbo und Rebecca.

I'm Still Winning Joel. Sarah Kula war das hier in den Sounds. Der Australier ist ja sowas wie ein alter Bekannter hier für uns bei Bremen 2. Der hat uns nämlich mal zum Radiokonzert besucht und hat live vor Bremen 2 Publikum auf der Bühne des Sendesaals gespielt und sich unseren Interviewfragen gestellt. Das gleiche gilt auch für die nächste Band. Die war kürzlich erst bei uns zu Gast im Februar. Diese Band kommt aus Leipzig, nennt sich aber Hotel Rimini und macht nachdenklich und tief getexteten Kammerpop samt Streichern. Die sind auch mit dabei. Das sind sie jetzt, Hotel Rimini mit Karte und Gebiet.

Karte und Gebiet von Hotel Rimini. Die Leipziger Band rund um den Texter und Sänger Julius Forster hat uns, wie gesagt, Anfang des Jahres im Februar besucht. Da haben wir ein Bremen 2 Radiokonzert im Sendesaal Bremen veranstaltet. Und falls Sie nicht dabei sein konnten oder das Ganze einfach nochmal erleben wollen, Sie können das Radiokonzert samt der Gespräche noch nachhören. Den kompletten Live-Mitschnitt finden Sie auf unserer Homepage, also bremen2.de. Die nächste Band wird bald live spielen hier in der Region, und zwar in der Music Hall Worpswede. Da treten in der kommenden Woche Garnes auf, am 19. Juni, das ist nächste Woche Freitag. Falls Sie Garnes noch nicht kennen, das ist eine Familienband aus Laval, auf Deutsch Wengen, ein Dorf in den Südtiroler Dolomiten. Ursprünglich bestand die Band aus zwei Schwestern und der Cousine. Die Cousine hat sich dann im Laufe der Bandgeschichte, die auch schon ein paar Jahre lang geht, eigenen Projekten zugewandt, aber Garnes bestehen nach wie vor und machen sehr geerdete, ladinische Musik mit fröhlichem Sound. Also das lohnt sich live ganz bestimmt, kann ich mir sehr gut vorstellen, in der Music Hall. Und ich würde sagen, wir hören sie jetzt mal mit einem Track aus dem letzten Album dieser Band. Das ist von 2024. Daraus Bau Diamant.

Baudiermann von Garnis. Der Song ist aus dem Album Vives von 2024. Vives ist ladinisch und übersetzt bedeutet das, du sollst leben. Und diese Lebenslust, die hört man der Musik von Garnis unbedingt an, finde ich zumindest. Rehm 2 ist hier mit den Sounds und als nächstes hören wir Noah Schenfeld, I Love Being Tired.

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1: Weiterhin ganz herzlich willkommen zu diesen Bremen 2 Sounds. Ich habe gleich noch neue Musik dabei, unter anderem von Ellie Goulding, die ein neues Album angekündigt hat. Jetzt aber erstmal Musik von dem US-Amerikaner Grant Lee Phillips. Walk in Circles heißt der nächste Track.

Du, Sarah and Julian, zwei deutsch-amerikanische und vor allem musikalische Geschwister waren das mit dem Song Mayflies, also Eintagsfliegen. Da geht's viel um Vergänglichkeit in diesem Song. Ich habe später noch ein zweites Musikgeschwisterpaar hier in den Sounds dabei. Jetzt aber erstmal eine Folkband aus Kanada, The Weather Station mit Where.

Das ist der Sound von The Weather Station aus Kanada. Where hieß der Song, den wir gerade gehört haben. Und jetzt möchte ich Ihnen gerne eine junge Musikerin vorstellen, die aus Småland kommt, also aus Schweden. Eine Songwriterin, Dottie Andersson, so heißt sie. Und sie bringt bald ihr Debütalbum raus, also ihre allererste Platte. Und das macht sie musikalisch und künstlerisch mit sehr viel Ernsthaftigkeit. Das Debüt soll Andersson Funeral Home heißen. Es schwingt also auf jeden Fall was Düsteres mit, auch in der Ästhetik, mit der sie ihre Musik promotet. Da ist viel Schwarz-Weiß-Fotografie, viel Bestattungsthematik. Das Wort Funeral steckt ja auch schon im Albumtitel. Und in dem Musikvideo zu dem Song, den ich Ihnen gleich zeige, da gräbt sie zum Beispiel ein tiefes Loch mit Spaten und mit Bagger sogar. So eine Art Grab für die eigenen Erinnerungen und Gefühle in Bezug auf eine Person. Also wie gesagt, das ist ein bisschen düster, was Dottie Andersson so macht mit ihrer Musik. Und gleichzeitig bringt sie so eine Art Humor mit rein. Also zum Beispiel beschreibt sie sich auf Instagram selbst nicht als Künstlerin oder als Musikerin, sondern fügt als Beschreibung unter ihrem Namen Bestattungsunternehmen und Friedhofsservice ein. Ja, und auf Facebook, da hat sie auch eine schöne Beschreibung gefunden. Da bezeichnet sie sich als Swedish Vampire born at IKEA. Also IKEA, das Möbelhaus, das lässt sie dann auch nicht raus, den Witz. Ja, wir hören sie jetzt mal. Rockig, rotzig, melancholisch mit Marlow First. Das ist eine Single von Dottie Andersson aus Schweden.

Vertrackte Rhythmen für eine vertrackte Situation. Es geht darum, jemanden gehen zu lassen, mit einem Kapitel abzuschließen, aber auch der eigenen Wut Raum zu geben. Marlowe First von der Schwedin Dottie Andersson und das Album zum Track, das erscheint am 4. September und heißt Andersson Funeral Home. Weiter geht's hier in den Bremen 2 Sounds mit einem nächsten Geschwisterduo. Die Australier Angus und Julia Stone kommen sehr bald für ein Open-Air-Konzert nach Hamburg. Also schön unter freiem Himmel, das wird bestimmt eine ganz lässige, coole Veranstaltung mit den beiden. Ich finde beide, also sowohl Schwester als auch Bruder, haben sehr interessante, besondere Stimmen, sind aber auch sehr unterschiedlich. Also Angus singt sehr laid back, kratzig, lässig und Julia Stone ist auch lässig, aber dabei sehr pointiert und klar im Gesang, finde ich. Das ist jetzt eine ruhige Nummer von den beiden, Somehow, von Angus and Julia Stone, hier in den Sounds. Bei Bremen 2.

0: Somehow von Angus and Julia Stone am 26. Juni. Da spielen die beiden ein Konzert beim Hamburger Stadtpark Open Air. Und auch hier gibt es, Stand jetzt, habe ich gerade noch mal geguckt, noch Tickets zu erwerben, falls Sie denn möchten. So, mit der nächsten Band wird es noch mal so richtig schön melancholisch in den Sounds. Das können sie nämlich gut, die Mumford & Sons. Der Song heißt There Will Be Time.
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1: Und ich habe gleich unter anderem noch Musik von Katie Melua dabei oder auch eine ganz neue Single von Ellie Goulding. Da freue ich mich schon drauf. Jetzt aber erstmal die Gabriels und Remember Me.

Katie Melua mit ihrer zeitlosen Stimme und A Love Like That. Der Song ist noch nicht so alt, 2020 ist der erschienen, auf dem Album Number 8. Und das ist folgerichtig das 8. Album der Sängerin gewesen, logisch, Album Nummer 8. Seitdem hat sie auch noch mehr veröffentlicht, aber die Alben hießen dann nicht Album Nummer 9 und Album Nummer 10, obwohl es ja eigentlich nur konsequent gewesen wäre, aber gut. Naja, die Jeremy Days machen hier weiter in den Sounds bei Bremen 2. Breathe.

Die Jeremy Days mit Breathe hier in den Bremen 2 Sounds. Und es gibt was Neues von Ellie Goulding. Ellie Goulding ist eine britische Sängerin und Songwriterin, die schon ziemlich lange mittlerweile am Start ist. 2010, da ist sie bekannt geworden mit ihrem Debütalbum damals. Lights hieß diese Platte oder heißt diese Platte. Und schon da hat sie auf einen Mix aus elektronischer Musik und akustischen Elementen gesetzt. Ihre Stimme, die hat was sehr Klares, Helles, aber auch was sehr, sehr Kontrolliertes, finde ich. Und das passt einfach auch sehr gut zu diesem elektronischen Kontext. Und neben ihren eigenen Projekten, ihren Alben, hat sie auch immer mal wieder Feature-Auftritte gehabt und wird auch gerne geremixed. Also diese Ellie und Elektropop-Sache, das ist auf jeden Fall was Nachhaltiges. Und dieser nachhaltigen Sache, diesem Mix, dem bleibt sie auch treu, zumindest wenn es nach ihrer neuesten Single geht. Die geht nämlich musikalisch in eine ähnliche Richtung. Diese Single, die soll Vorfreude machen auf ein neues Album, das erscheint dann im September. Und der Song, der heißt Black Prada Dress. Wenn man auf den Text hört, ich spiele diesen Song ja gleich für Sie, dann klingt das, als würde sich Ellie Goulding hier über eine Person beschweren und ärgern, die irgendwie immer was an ihr auszusetzen hat. Tatsächlich ist das aber keine Person, sondern das sind die eigenen Gedanken. Das hat Ellie Goulding auch in einem Post erklärt. Also sie sagt, da geht es um ihren inneren Dialog, um ihre eigenen Unsicherheiten. Also sie nimmt mit diesem Song die eigene innere Kritikerin ins Visier. Ellie Goulding also mit neuer Musik Black Prada Dress. 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

Ellie Goulding mit ihrem typischen Elektro-Pop-Mix und der neuen Single Black Prada Dress. Ich finde Ellie Goulding übrigens auch mit akustischen Versionen von ihren Songs sehr, sehr überzeugend. Die macht sie nämlich auch öfter mal. Vielleicht gibt's da ja auch was auf dem neuen Album. I Know Too Much, so soll's heißen. Und am 4. September kommt dieses neue Album dann raus. Also so ein bisschen Wartezeit ist da auf jeden Fall noch gegeben. Die nächste Musikerin, die hat zumindest auf die Musik bezogen noch nicht so eine lange Karriere hinter sich wie zum Beispiel Ellie Goulding, aber trotzdem dürfte sie vielen bekannt sein. Maya Hawke ist ihr Name und sie ist Schauspielerin. Sie spielt eine ganz, ganz zentrale Rolle in der US-Serie Stranger Things. Falls Sie die gesehen haben, Maya Hawke spielt Robin in dieser Serie. Als Musikerin löst sie sich aber von diesem Schauspielaspekt komplett und schreibt sanfte, nahbare, persönliche Songs, so wie diesen nächsten, ganz verträumten hier, Dream House.

Church. Dreamhouse von Meyer Hawk in diesen Sounds am Donnerstagabend. Ja, und damit verabschiede ich mich. Das waren die Sounds für heute. Ich bin Sophia Fischer und ich sage Tschüss für heute. Das sind jetzt noch Cattle and Cane mit Pull Down the Moon. Bis ganz bald. 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
1: Schönen guten Abend, herzlich willkommen. Wir hören Musik von einem, der wirbt dafür, dass wir uns mehr auf das besinnen, was wir alle gemeinsam haben in der Welt, anstatt die Unterschiede in den Vordergrund zu stellen. Ein ganz kluger Typ muss das sein, Kevin Morby. So heißt er, kommt aus den USA und wir hören ihn mit dem Song Gift Horse.

Das ist Musik aus Paris von der Band Les Yeux de la Tête und dem Song Le Feu Sacre in den Sounds am Montag auf Bremen 2. Und wir kommen nun zu einer Sängerin, die großer Eishockey-Fan geworden ist. Kathleen Edwards kommt aus Kanada. Klar, da ist Eishockey die Nationalsportart. Bei ihr hat es aber gedauert. Erst in ihren 20ern hat sie angefangen, eine Leidenschaft für Eishockey zu entwickeln. Und der Grund war damals schon Musik. Also Edwards, die war an der Uni, hat klassische Violine studiert und wollte gerne in einer Band spielen. Und alle Bands dort rund um die Uni in der Stadt, in der sie da war, die waren voll mit Jungs, die Eishockey gespielt haben, Eishockey geguckt haben. Also hat sie auch angefangen, sich mit dem Sport zu beschäftigen und ist dann dem Eishockey richtig verfallen. Also heute ist Kathleen Edwards 47 Jahre alt und versteckt in ihren Songs regelmäßig Anspielungen rund um Eishockey und ihren Lieblingsverein. Wir hören sie jetzt mit Options Open.

Sie hat einfach einen guten Sound, aber auch eine fantastische und angenehme Stimme. Kathleen Edwards mit einer Mischung aus Country und Americana in den Sounds bei Bremen 2. Und wir kommen zur ersten Neuvorstellung. Am Freitag ist dieser Song erschienen, kommt von einem Duo. Da ist zum einen Mike Simonetti, der ist Produzent aus New York. Und dann ist da Alexis Taylor, Mitgründer der Londoner Band Hot Chip. Die macht musikalische Tanzeinlagen. Also die haben viel Elektronik, viel Synthes in ihren Sounds. Und was Alexis Taylor jetzt in diesem neuen Projekt mit Mike Simonetti geschaffen hat, ist hier und da ähnlich. Also das kommt auch nicht ganz ohne Effekte und Synthes aus. Die Stimmung auf diesem neuen Song, die ist aber ehrlicher als das bei Hot Chip. Und was ich damit meine, ist, dass dieser elektronische Klang nicht den Charakter des Songs überlagert. Also die meiste Zeit, da steht der Gesang im Vordergrund und diese Effekte, die übertünchen und verändern nichts, sondern die untermalen und ergänzen eher. Das ist wirklich sehr cool geworden. Und deshalb hören wir jetzt Perfect Kiss, so heißt dieser neue Song.

Alexis Taylor und Mike Simonetti mit Perfect Kiss. Und Mike Simonetti, der kommt ja aus New York, Alexis Taylor aus London, hat da schon seine erfolgreiche Band Hot Chip. Und die Geschichte, wie die beiden trotzdem zusammengefunden haben, wie die sich kennengelernt haben, die ist ganz witzig. Es ist so ein bisschen was, das vielleicht ihnen auch schon mal passiert ist, einfach, dass sie aus waren, tanzen waren und die oder den DJ einfach richtig klasse fanden. Also jeder Song war ein Hit, die Übergänge waren smooth. So war das bei Alexis Taylor, als der mal in einem Club in New York war und dort den DJ einfach spitze fand, einen richtig guten Abend hatte und sich dann erkundigt hat, wer der Typ denn da ist, der da so gute Musik auflegt. Und dann hat er nicht nur den Namen Mike Simonetti erfahren, sondern hat dann beim Recherchieren auch die Projekte gefunden und die Arbeiten, die Mike Simonetti als Produzent erledigt hat, wo er alles mitgearbeitet hat. Ja, und dann ging's los zwischen den beiden. Also Alexis Taylor, der war erst Fanboy und ist jetzt Partner von Mike Simonetti. So, hier sind die Sounds und wir haben jetzt einen bekannten Song in einem ungewöhnlichen Gewand. Mal gucken, ob Sie den wirklich erkennen, was wir jetzt hören. Ich löse das gleich auf. Es ist neue Musik, aber den Song gibt's schon ewig von der Crookie Gang.

Ragazzo Solo, Ragazza Sola. So heißt dieser Song, der ist im Original von David Bowie, klang ja so ein bisschen wie Space Oddity. Es ist auch quasi Space Oddity, es ist nämlich ein künstlereigenes Cover. David Bowie hat 1970, ein Jahr nachdem Space Oddity rausgekommen ist, den Song nochmal neu vertont, umgeschrieben und tatsächlich übersetzt auf Italienisch rausgebracht. Ragazzo Solo, Ragazza Sola, so hat er ihn genannt. Und diese Version, die wir jetzt gerade gehört haben, die war nicht von David Bowie, die war von der Crookie Gang. Die hat nämlich dieses nicht so wirklich bekannte Kapitel in David Bowies Übersetzergeschichte geschnappt und jetzt neu auf den Markt gebracht, und zwar als Teil des neuen Albums, das am Freitag erschienen ist. Ombreloni e Gru, so heißt das dritte Album mittlerweile von der Crookie Gang um Francesco Wilking, die ja immer bekannte Songs nimmt und sie dann auf Italienisch übersetzt und in diesem Italo-Pop eigenen Sound rausbringt. Und davon gibt's jetzt eben 12 neue, darunter einer von David Bowie.

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1: Moin, im September, da kommt Foy Vance nach Hamburg für ein Konzert im Knust, am 12. September genau. Das wird mit Sicherheit spitze, weil was dieser Nordire Foy Vance besonders gut kann, das ist anstecken, anzünden, aufrütteln mit seinem Folk. Wir hören das jetzt. Genie heißt dieser aufrüttelnde Song.

Das ist das Trio Kitty, Daisy and Lewis. Drei Geschwister, alle in ihren 30ern aus England. Daisy Durham, das ist die älteste Schwester, die spielt Schlagzeug. Lewis ist der mittlere und spielt Bass. Und Kitty ist das Küken und das steht an der Gitarre. Feeling of Wonder, so heißt der Song, den wir gerade von Ihnen gehört haben. Und auch diese Band, die können Sie in diesem Jahr noch live sehen. Im Herbst sind sie für zwei Konzerte, ich sag mal im weiteren Umkreis von Bremen, Kitty, Daisy und Lewis. Und zwar am 18. Oktober in Groningen in den Niederlanden. Und am 25. Oktober in Hamburg. Hier sind die Sounds am Montagabend jetzt mit Musik von Nips van der Spoy und A House Across the River.

Hier sind die Sounds bei Bremen 2 und wenn wir schon bei Konzertempfehlungen sind, machen wir einfach weiter und zwar mit Mine. Das ist eine deutsche Poetin mit Musik voll Ironie, voll Melancholie, voll Herzschmerz, mit knalligen Sounds auch teilweise. Sehr interessante Musik, die Mine ja schon seit Jahren macht und liefert. Und sie kommt wieder mal auf Tour. Am 7. November ist Mine in Osnabrück, am 18. November in Hannover, am 19. November in Bremen im Schlachthof. Da wird sie wieder auftreten und am 20. November kommt Mine nach Hamburg und es wird dann die Killer-Tour. So, das Cover zu dieser Tour, das ist schon total schauderig. Da sieht man einen Ausschnitt von Mine. Eigentlich sieht man nur einen Ausschnitt von ihrem Kinn und dann abwärts von ihrem Dekolleté. Das ist blutverschmiert. Ja, und ihre Hände, die halten so ein bisschen ihre Brust und da klebt auch Blut an den Händen. Also Killer.

0: Das ist Elefant, kommt aus dem Album Hinüber. Vor 5 Jahren hat Mine das rausgebracht. Das war vom Klang heiterer als die Platte, die aktuell ist. Baum, so heißt das aktuelle Album. Das wird ja jetzt bald abgelöst dann im September von Killer. Ich bin gespannt, wie das so klingen wird. Eher heiter oder doch dann auch eher wieder trauriger. Mine hat auf jeden Fall gerade in einem kleinen Interview erzählt, dass sie privat überhaupt gar keine fröhliche Musik hört. Das finde ich auch ganz schön heftig, wenn man nur melancholische Sachen hört. Mine wurde in diesem Interview auf jeden Fall auch gefragt, wer aus ihrer Sicht die unterschätzte Band Deutschlands ist. Und da hat sie ganz schnell sofort geantwortet, das ist AB Syndrom. Das ist ein Duo aus Berlin und wenn diese unterschätzt sind, dann wollen wir die jetzt hören.
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Overdose, so heißt der Song von AB-Syndrom aus Berlin. Bennett schreibt die Texte, Anton produziert die Beats und auch diesen oft ja mechanischen Sound, für den AB-Syndrom steht. Und die beiden beschäftigen sich in ihren Songs oft mit den großen Themen. Da ist natürlich die Liebe, aber da ist ganz oft auch der Klimaschutz, Einfluss von Ölkonzernen, die Verteilung von Geld in der Gesellschaft. Das alles ist AB-Syndrom. Das aktuelle Album ist ein Jahr alt, es heißt Implosion. Und auch das gibt's live, zum Beispiel am 14. Oktober in Hannover und am 18. Oktober in Hamburg. Sie hören die Sounds auf Bremen 2, nun mit Sebastian Maschert und Erlend Oehje, Within a Dream.

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1: Guten Abend, der Künstler Albin Lee Meldau, der begeistert uns gleich mit seinem rassigen Sound und der Song, der handelt von etwas, mit dem wir heute sehr wahrscheinlich alle schon in Kontakt gekommen sind, nämlich mit unserem Gewissen.

Don't Look Now, so heißt dieser Song von Jack Johnson. Vor einem Monat ist er 51 Jahre alt geworden und seine große Hymne an die Müßiggkeit, dieser ganz entspannte Song Sitting, Waiting, Wishing, ist jetzt auch schon 21 Jahre alt. Er ist aber immer noch zugange. Man kriegt nicht so viel von ihm mit, zumindest in den vergangenen Jahren, aber jetzt wird's dann doch wieder lauter um ihn herum. Gerade ist ein Dokufilm über ihn erschienen, Surfville Music, also Surfville geschrieben, Surfville Music, so heißt der, und ab Donnerstag in dieser Woche läuft er auch in unseren Kinos an, in Bremen oder in Oldenburg, da wird er zum Beispiel im Cinemax gezeigt. Und der Film, der erzählt dann die Geschichte des Jungen, der auf Hawaii geboren ist, dann erst Surfer und später Musiker geworden ist, also vom Leben von Jack Johnson. Und er geht jetzt auch offenbar wieder auf Tour, also die erste nach 4 Jahren, die führt ihn allerdings vorerst nur nach Australien und Neuseeland. Aber vielleicht kommt er doch noch auch mal wieder nach Europa, vielleicht sogar nach Deutschland. Sie werden es erfahren hier in den Sounds bei Bremen 2. Und wir machen weiter mit Brent Cobb aus Georgia in den USA mit Come Home Soon.

So klingen die Sounds von Bremen 2. Vor ungefähr einem Jahr, da haben die beiden kreativen Köpfe, Taj Mahal und Cap Mo, ein neues Album rausgebracht. Room on the Porch haben sie das genannt. Viel Rhythmus, amerikanischer Folk und afrikanische Roots-Musik. Dieser afrikanische Einfluss, der ist nämlich spannend, der hängt mit dem Leben von Taj Mahal zusammen. Der ist eigentlich gelernter Tierarzt und Bluesmusiker aus den USA. Ende der 70er ist er dann aber unter anderem in den Senegal gereist und war danach total überzeugt, dass er seine Wurzeln bei einem Stamm in Westafrika hat. Und Taj Mahal hat daraufhin den Sound so richtig aufgesaugt von dort und sich als Roots-Musiker etabliert. Und wir hören aufgrund dieser spannenden Mischung, diesem interessanten Klang, jetzt nochmal einen Song aus diesem Album. She Keeps Me.

She Keeps Me Moving. Taj Mahal und Cap Mo, die sind schon lange Kumpel, nennen sich auch ganz kurz Taj Mo, wenn sie lustig sind. Hier sind die Sounds, wir hören einen neuen Song, der kommt aus Israel vom Jazz-Gitarristen und Singer-Songwriter Tal Aditi, In Between World.

Tal Aditi kommt aus Israel, lebt seit vielen Jahren in Berlin, was er seine heutige Heimat nennt, mit In Between World. Es ist ein Song von seinem ganz neuen Album Love Myself, so heißt das. Und ich finde, man hört darauf einfach, was für ein guter Gitarrist das ist. Ja, die klangliche Vielfalt da drauf, neben der Gitarre, kommt oben drauf. Also es ist nicht nur er mit einer Akustikgitarre, was ja sicherlich auch schön wäre, sondern er setzt dieses Gitarrenspiel, was er so gut durch sein Jazzstudium beherrscht, wunderbar ein, aber dazu kommen dann eben einfach noch so richtig wuchtige, voluminöse Momente in diesem Song In Between World. Und so klingt auch dieses Album Love Myself, was Tal Aditi vor kurzem rausgebracht hat. Wir hören The Tallest Man on Earth als nächstes, Musik aus Schweden, In Your Garden Still.

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1: Guten Abend. Olivia Dean, Chappelle Roan, Arlo Parks, das sind aktuell die angesagten Sängerinnen, wenn es darum geht, über das Ohr auf schnellsten Weg unser Herz zu erreichen. Wer da, finde ich, auch schon seit einigen Jahren dazugehören sollte, ist Faye Webster, Gitarristin, Sängerin aus Georgia in den USA, 27 Jahre alt, hat auch so einen intimen Sound und aus meiner Sicht bekommt die noch nicht die Aufmerksamkeit, die sie eigentlich verdient. Wir hören sie jetzt. Faye Webster, She Won't Go Away.

Hier sind die Sounds von Bremen 2 und wir sind bei Bankhead angekommen, dem Musikprojekt von Eric Pulido. Der ist eigentlich Frontmann der US-Band Midlake. Die gibt's schon seit den späten 90ern und vor gut 10 Jahren hat er dann entschieden, nochmal was ganz Neues anzugehen, und zwar Bankhead, geschrieben B-N-Q-T, Bankhead, eine Band mit 8 Mitgliedern, einige Kumpel eben von der Band Midlake, die sind dabei, aber auch aus anderen wirklich großen Bands, also der Sänger der Rockband Franz Ferdinand ist mit dabei, Alex Kapranos oder auch Ben Bridwell von der Band Of Horses, und wir hören jetzt dieses Großprojekt Bankhead mit Unlikely Force.

Und wir kommen zu einer Künstlerin aus Köln. Maika nennt sie sich, eine ganz spannende Künstlerin, die Jazz studiert hat, unter anderem in Essen und Kopenhagen, und dann auch ihr erstes Album rausgebracht hat, ihr Debütalbum, nachdem sie vorher unter anderem mit der Band, dem Quartett der Weiße Panda, auch mehrfach durch Europa und Asien getourt ist. Das war ein Jazzquartett, und ihr erstes Soloalbum, Holy Noon, hieß das. Das war dann auch sehr jazzig, hatte sehr viele Jazzanleihen, war auch dann für den Deutschen Jazzpreis nominiert. So, jetzt gibt's, das war 2024, jetzt gibt's 2 Jahre später was Neues von Maika Küster, so heißt diese Multi-Instrumentalistin, die sich auf der Bühne nur Maika nennt, und zwar ein Mini-Album, eine kleine EP, in der sie schon andeutet, wo es denn jetzt mit ihr hingehen soll, nämlich weg von diesem sehr jazzhaftigen Klang, doch eher in Richtung 90er Jahre, vielleicht auch ein bisschen 80er Jahre, die Zeit der Drum Machine, der Zeit der computerproduzierten Club-Songs. Es ist jetzt nicht wirklich Disco, was wir jetzt hören, aber es klingt doch schon sehr nach einer ganz anderen Welt. Interessante neue Musik von einer aus dem Jazz, von Maika. Wir hören 2 Songs von dieser kleinen EP. Der erste ist der Titeltrack Senza Padroni, Baby.

Maika nennt sich diese Künstlerin. Maika Küster heißt sie im wahren Leben, kommt aus Köln und hat mit Senza Padroni Baby eine neue EP rausgebracht. Ein Mini-Album, das war der Titeltrack. Und wir hören uns noch einen von diesen neuen Songs an, mit denen sie sich sehr gewandelt hat. Vom Jazzigen hin jetzt eher deutlich mehr zum poppigen, elektronischen. Das ist Walk With You.

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Neue Musik aus Köln von der Künstlerin Maika Walk With You heißt der Song. Sie nennt als Inspiration selbst Billie Holiday, Ella Fitzgerald, aber dann auch Bands wie The Clash oder The Cure. Also ihr Repertoire, zumindest was auf ihrer Playlist ist, ist sehr verschieden zwischen Jazz und New Wave und Rock. Und diese neue EP Senza Padroni Baby, die hat eben auch jetzt einen ganz neuen Klang als den wir bisher von ihr kannten. Von Maika, die, das finde ich auch noch über sie sehr interessant, Mitbegründerin ist eines feministischen Kollektivs. Peng heißt das, und das sorgt für mehr Sichtbarkeit von Frauen und Flinterpersonen im Jazz. Dafür steht Maika auch. Walk With You haben wir gerade gehört, neuen Song von ihr in den Sounds bei Bremen 2.

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1: Und heute mit neuer Musik von Taylor Swift, die aus guten Gründen zu ihren Country-Wurzeln zurückgekehrt ist. Außerdem geht's musikalisch um die Fußball-WM, die ja heute Abend startet. Und ich habe Neuveröffentlichungen dabei, außerdem Konzerttipps. Also ich würde sagen, wir legen einfach direkt los. Schön, dass Sie dabei sind und hallo!

Bill Burke heißt der Mann hinter diesem Song. Ein US-amerikanischer Singer-Songwriter, gerade mit Heart Hotels. Da besingt er ein in die Jahre gekommenes Hotel, das mal ein paar Veränderungen braucht, das entstaubt werden muss, um zu schauen, was dort noch alles zu finden ist. Und das ist natürlich eine Metapher für die eigene Gefühlswelt, daher sicherlich auch der Titel Heart Hotels. Emily Barker macht hier weiter in den Sounds bei Bremen 2, jetzt mit The Woman Who Planted Trees.

Who Planted Trees, Emily Barker in den Bremen 2 Sounds. Heute Abend startet die Fußball-WM in den USA, Kanada und Mexiko. Und das bedeutet nicht nur viele Emotionen und viel Fußball in den kommenden Wochen, sondern sicherlich auch viel Gesprächsbedarf rund um Sport, Politik, Wirtschaft. All das ist ja Teil dieses Riesenereignisses. Ja, und wo ist die Musik bei all dem? Es gibt ja immer wieder Songs, die Fußball-Euphorie in Töne fassen. Ich sag mal, Zeit, dass sich was dreht, zum Beispiel von Grönemeyer. Übrigens auch schon 20 Jahre alt, der Song, 2006. Ich glaube, wir erinnern uns alle noch gut dran. Der offizielle WM-Song in diesem Jahr kommt von Shakira zusammen mit Burna Boy. Aber auch abseits der ganz großen medialen Präsenz passiert natürlich was. Und falls Sie zufällig in diesem Jahr die schottische Nationalmannschaft supporten, kann ja sein, dann habe ich jetzt was für Sie in den Sounds. Die schottische Band Bell & Sebastian nämlich aus Glasgow hat eine ganz persönliche schottische WM-Hymne veröffentlicht. Der Song ist inspiriert von dem 4:2 Qualifikationssieg von Schottland gegen Dänemark. Das Spiel war im November, vielleicht haben Sie das gesehen. Da gab es 2 Entscheidungstreffer in der Nachspielzeit, also für die schottischen Fans unendlich spannend. Und der Leadsänger von Bell & Sebastian, Stuart Murdoch, der muss überglücklich gewesen sein über dieses 4:2 und überhaupt über dieses Spiel. Er hat nämlich zu dem nächsten Song erklärt, dass der wie von selbst am Tag nach diesem Quali-Spiel gegen Dänemark entstanden sei und dass der Song versucht, das gemeinsame Erlebnis im ganzen Land, also in Schottland, einzufangen. It only takes one lion, WM-Musik von Bell & Sebastian.

Wenn man nicht genau auf den Text hört, dann fällt, finde ich, gar nicht sofort auf, dass das ein WM-Song ist. Aber natürlich gibt's viele, viele Fußballreferenzen in den Lyrics hier von Belle and Sebastian. Die haben also eine persönliche Hymne auf Fußball Schottland geschrieben und werden sicherlich die Daumen drücken in den kommenden Wochen. It Only Takes One Lion, so heißt der Song. Ja, falls ihr die WM gucken und mitfiebern, für welches Team auch immer, dann wünsche ich Ihnen viel Vergnügen heute Abend und in den kommenden Wochen. Natürlich auch. Der nächste Song hier in den Sounds bei Bremen 2, der ist vor allem was für Team Taylor, also Team Taylor Swift. Die ist zurück mit neuer Musik. Eigentlich war sie auch nie weg, immerhin gehört sie ja zu den omnipräsenten Popstars unserer Zeit. Jetzt hat sie aber eben einen neuen Song gemacht und mit dem kehrt sie so ein bisschen zu ihren eigenen Wurzeln zurück, zu ihren Country-Wurzeln. Sie hat nämlich einen Track für den Kinofilm Toy Story 5 gemacht. Toy Story, das sind ja die Filme mit den Kinderspielzeugen, unter anderem mit dem Cowboy Woody und dem Cowgirl Jessie, die ist auch mit dabei. Und für diese Jessie hat Taylor Swift jetzt einen Song gemacht. Sie selbst ist wohl großer Fan dieser Animationsfilmreihe, was sicherlich auch an der Cowboy-Ästhetik liegen dürfte. Der Sound von diesem neuen Song, der ist jedenfalls Country angehaucht und auch ein bisschen nostalgisch. Das ist Taylor Swift mit I Knew It, I Knew You.

Da wird schön mal wieder die Mundharmonika aus dem Cowboyhut gezaubert. Taylor Swift mit I Knew It, I Knew You, so heißt ihr neuer Song. Und den hat sie zum Soundtrack von Toy Story 5 beigesteuert. Und die US-Country-Radios waren sehr erfreut darüber, dass Taylor auch mal wieder, ja zumindest die Zehenspitzen in dieses Genre Country taucht. Der Song wurde wohl schon sehr, sehr viel gespielt. Bremen 2 ist hier in den Sounds.

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1: Und nicht nur mit mir, sondern auch mit Ihnen. Schön, dass Sie dabei sind. Wir machen weiter mit Tokunbo und Rebecca.

I'm Still Winning Joel. Sarah Cooler war das hier in den Sounds. Der Australier ist ja sowas wie ein alter Bekannter hier für uns bei Bremen 2. Der hat uns nämlich mal zum Radiokonzert besucht und hat live vor Bremen 2 Publikum auf der Bühne des Sendesaals gespielt und sich unseren Interviewfragen gestellt. Das gleiche gilt auch für die nächste Band. Die war kürzlich erst bei uns zu Gast im Februar. Diese Band kommt aus Leipzig, nennt sich aber Hotel Rimini und macht nachdenklich und tief getexteten Kammerpop samt Streichern. Die sind auch mit dabei. Das sind sie jetzt, Hotel Rimini mit Karte und Gebiet.

Karte und Gebiet von Hotel Rimini. Die Leipziger Band rund um den Texter und Sänger Julius Forster hat uns, wie gesagt, Anfang des Jahres im Februar besucht. Da haben wir ein Bremen 2 Radiokonzert im Sendesaal Bremen veranstaltet. Und falls Sie nicht dabei sein konnten oder das Ganze einfach nochmal erleben wollen, Sie können das Radiokonzert samt der Gespräche noch nachhören. Den kompletten Live-Mitschnitt finden Sie auf unserer Homepage, also bremen2.de. Die nächste Band wird bald live spielen, hier in der Region, und zwar in der Music Hall Worpswede. Da treten in der kommenden Woche Garnes auf, am 19. Juni, das ist nächste Woche Freitag. Falls Sie Garnes noch nicht kennen, das ist eine Familienband aus Laval, auf Deutsch Wengen, ein Dorf in den Südtiroler Dolomiten. Ursprünglich bestand die Band aus zwei Schwestern und der Cousine. Die Cousine hat sich dann im Laufe der Bandgeschichte, die auch schon ein paar Jahre lang geht, eigenen Projekten zugewandt, aber Garnes bestehen nach wie vor und machen sehr geerdete, ladinische Musik mit fröhlichem Sound. Also das lohnt sich live ganz bestimmt, kann ich mir sehr gut vorstellen, in der Music Hall. Und ich würde sagen, wir hören sie jetzt mal mit einem Track aus dem letzten Album dieser Band. Das ist von 2024. Daraus Bau Diamant.

Baudiermann von Garnis. Der Song ist aus dem Album Vives von 2024. Vives ist ladinisch und übersetzt bedeutet das, du sollst leben. Und diese Lebenslust, die hört man der Musik von Garnis unbedingt an, finde ich zumindest. Rehm2 ist hier mit den Sounds und als nächstes hören wir Noah Schenfeld, I Love Being Tired.

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1: Weiterhin ganz herzlich willkommen zu diesen Bremen 2 Sounds. Ich habe gleich noch neue Musik dabei, unter anderem von Ellie Goulding, die ein neues Album angekündigt hat. Jetzt aber erstmal Musik von dem US-Amerikaner Grant Lee Phillips. Walk in Circles heißt der nächste Track.

Sarah and Julian, zwei deutsch-amerikanische und vor allem musikalische Geschwister waren das mit dem Song Mayflies, also Eintagsfliegen. Da geht es viel um Vergänglichkeit in diesem Song. Ich habe später noch ein zweites Musikgeschwisterpaar hier in den Sounds dabei. Jetzt aber erstmal eine Folkband aus Kanada, The Weather Station mit Where.

Das ist der Sound von The Weather Station aus Kanada. Where hieß der Song, den wir gerade gehört haben. Und jetzt möchte ich Ihnen gerne eine junge Musikerin vorstellen, die aus Småland kommt, also aus Schweden. Eine Songwriterin, Dottie Andersson, so heißt sie.

Und sie bringt bald ihr Debütalbum raus, also ihre allererste Platte. Und das macht sie musikalisch und künstlerisch mit sehr viel Ernsthaftigkeit. Das Debüt soll Anderson Funeral Home heißen. Es schwingt also auf jeden Fall was Düsteres mit, auch in der Ästhetik, mit der sie ihre Musik promotet. Da ist viel Schwarz-Weiß-Fotografie, viel Bestattungsthematik. Das Wort Funeral steckt ja auch schon im Albumtitel. Und in dem Musikvideo zu dem Song, den ich Ihnen gleich zeige, da gräbt sie zum Beispiel ein tiefes Loch mit Spaten und mit Bagger sogar, so eine Art Grab für die eigenen Erinnerungen und Gefühle in Bezug auf eine Person. Also wie gesagt, das ist ein bisschen düster, was Dottie Anderson so macht mit ihrer Musik, und gleichzeitig bringt sie so eine Art Humor mit rein. Also zum Beispiel beschreibt sie sich auf Instagram selbst nicht als Künstlerin oder als Musikerin, sondern fügt als Beschreibung unter ihrem Namen Bestattungsunternehmen und Friedhofsservice ein. Ja, und auf Facebook, da hat sie auch eine schöne Beschreibung gefunden. Da bezeichnet sie sich als Swedish Vampire born at IKEA. Also IKEA, das Möbelhaus, das lässt sie dann auch nicht raus, den Witz. Ja, wir hören sie jetzt mal. Rockig, rotzig, melancholisch mit Marlow First. Das ist eine Single von Dottie Anderson aus Schweden.

vertrackte Rhythmen für eine vertrackte Situation. Es geht darum, jemanden gehen zu lassen, mit einem Kapitel abzuschließen, aber auch der eigenen Wut Raum zu geben. Marlowe First von der Schwedin Dottie Andersson und das Album zum Track, das erscheint am 4. September und heißt Andersson Funeral Home. Weiter geht's hier in den Bremen 2 Sounds mit einem nächsten Geschwisterduo. Die Australier Angus und Julia Stone kommen sehr bald für ein Open-Air-Konzert nach Hamburg. Also schön unter freiem Himmel. Das wird bestimmt eine ganz lässige, coole Veranstaltung mit den beiden. Ich finde beide, also sowohl Schwester als auch Bruder, haben sehr interessante, besondere Stimmen, sind aber auch sehr unterschiedlich. Also Angus singt sehr laid-back, kratzig, lässig und Julia Stone ist auch lässig, aber dabei sehr pointiert und klar im Gesang, finde ich. Das ist jetzt eine ruhige Nummer von den beiden, Somehow, von Angus and Julia Stone, hier in den Sounds bei Bremen 2.

0: Somehow von Angus and Julia Stone am 26. Juni. Da spielen die beiden ein Konzert beim Hamburger Stadtpark Open Air. Und auch hier gibt es, Stand jetzt, habe ich gerade noch mal geguckt, noch Tickets zu erwerben, falls Sie denn möchten. So, mit der nächsten Band wird es noch mal so richtig schön melancholisch in den Sounds. Das können sie nämlich gut, die Mumford & Sons. Der Song heißt There Will Be Time.
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1: Und ich habe gleich unter anderem noch Musik von Katie Melua dabei oder auch eine ganz neue Single von Ellie Goulding. Da freue ich mich schon drauf. Jetzt aber erstmal die Gabriels und Remember Me.

Katie Melua mit ihrer zeitlosen Stimme und A Love Like That. Der Song ist noch nicht so alt, 2020 ist der erschienen, auf dem Album Number 8. Und das ist folgerichtig das 8. Album der Sängerin gewesen, logisch, Album Nummer 8. Seitdem hat sie auch noch mehr veröffentlicht, aber die Alben hießen dann nicht Album Nummer 9 und Album Nummer 10, obwohl es ja eigentlich nur konsequent gewesen wäre, aber gut. Naja, die Jeremy Days machen hier weiter in den Sounds bei Bremen 2. Breathe.

die Jeremy Days mit Breathe hier in den Bremen 2 Sounds. Und es gibt was Neues von Ellie Goulding. Ellie Goulding ist eine britische Sängerin und Songwriterin, die schon ziemlich lange mittlerweile am Start ist. 2010, da ist sie bekannt geworden mit ihrem Debütalbum damals. Lights hieß diese Platte oder heißt diese Platte. Und schon da hat sie auf einen Mix aus elektronischer Musik und akustischen Elementen gesetzt. Ihre Stimme, die hat was sehr Klares, Helles, aber auch was sehr, sehr Kontrolliertes, finde ich. Und das passt einfach auch sehr gut zu diesem elektronischen Kontext. Und neben ihren eigenen Projekten, ihren Alben, hat sie auch immer mal wieder Feature-Auftritte gehabt und wird auch gerne geremixed. Also diese Ellie und Elektropop-Sache, das ist auf jeden Fall was Nachhaltiges. Und dieser nachhaltigen Sache, diesem Mix, dem bleibt sie auch treu, zumindest wenn es nach ihrer neuesten Single geht. Die geht nämlich musikalisch in eine ähnliche Richtung. Diese Single, die soll Vorfreude machen auf ein neues Album, das erscheint dann im September. Und der Song, der heißt Black Prada Dress. Wenn man auf den Text hört, ich spiele diesen Song ja gleich für Sie, dann klingt das, als würde sich Ellie Goulding hier über eine Person beschweren und ärgern, die irgendwie immer was an ihr auszusetzen hat. Tatsächlich ist das aber keine Person, sondern das sind die eigenen Gedanken. Das hat Ellie Goulding auch in einem Post erklärt. Also sie sagt, da geht es um ihren inneren Dialog, um ihre eigenen Unsicherheiten. Also sie nimmt mit diesem Song die eigene innere Kritikerin ins Visier. Ellie Goulding also mit neuer Musik Black Prada Dress. 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

Ellie Goulding mit ihrem typischen Elektro-Pop-Mix und der neuen Single Black Prada Dress. Ich finde Ellie Goulding übrigens auch mit akustischen Versionen von ihren Songs sehr, sehr überzeugend. Die macht sie nämlich auch öfter mal. Vielleicht gibt's da ja auch was auf dem neuen Album. I Know Too Much, so soll's heißen. Und am 4. September kommt dieses neue Album dann raus. Also so ein bisschen Wartezeit ist da auf jeden Fall noch gegeben. Die nächste Musikerin, die hat zumindest auf die Musik bezogen noch nicht so eine lange Karriere hinter sich wie zum Beispiel Ellie Goulding, aber trotzdem dürfte sie vielen bekannt sein. Maya Hawke ist ihr Name und sie ist Schauspielerin. Sie spielt eine ganz, ganz zentrale Rolle in der US-Serie Stranger Things. Falls Sie die gesehen haben, Maya Hawke spielt Robin in dieser Serie. Als Musikerin löst sie sich aber von diesem Schauspielaspekt komplett und schreibt sanfte, nahbare, persönliche Songs, so wie diesen nächsten, ganz verträumten hier, Dream House.

Church. Dreamhouse von Meyer Hawk in diesen Sounds am Donnerstagabend. Ja, und damit verabschiede ich mich. Das waren die Sounds für heute. Ich bin Sophia Fischer und ich sage Tschüss für heute. Das sind jetzt noch Cattle and Cane mit Pull Down the Moon. Bis ganz bald. 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
1: Schönen guten Abend, herzlich willkommen. Wir hören Musik von einem, der wirbt dafür, dass wir uns mehr auf das besinnen, was wir alle gemeinsam haben in der Welt, anstatt die Unterschiede in den Vordergrund zu stellen. Ein ganz kluger Typ muss das sein, Kevin Morby. So heißt er, kommt aus den USA und wir hören ihn mit dem Song Gift Horse.

Das ist Musik aus Paris von der Band Les Yeux de la Tête und dem Song Le Feu Sacre in den Sounds am Montag auf Bremen 2. Und wir kommen nun zu einer Sängerin, die großer Eishockey-Fan geworden ist. Kathleen Edwards kommt aus Kanada. Klar, da ist Eishockey die Nationalsportart. Bei ihr hat es aber gedauert. Erst in ihren 20ern hat sie angefangen, eine Leidenschaft für Eishockey zu entwickeln. Und der Grund war damals schon Musik. Also Edwards, die war an der Uni, hat klassische Violine studiert und wollte gerne in einer Band spielen. Und alle Bands dort rund um die Uni in der Stadt, in der sie da war, die waren voll mit Jungs, die Eishockey gespielt haben, Eishockey geguckt haben. Also hat sie auch angefangen, sich mit dem Sport zu beschäftigen und ist dann dem Eishockey richtig verfallen. Also heute ist Kathleen Edwards 47 Jahre alt und versteckt in ihren Songs regelmäßig Anspielungen rund um Eishockey und ihren Lieblingsverein. Wir hören sie jetzt mit Options Open.

Sie hat einfach einen guten Sound, aber auch eine fantastische und angenehme Stimme. Kathleen Edwards mit einer Mischung aus Country und Americana in den Sounds bei Bremen 2. Und wir kommen zur ersten Neuvorstellung. Am Freitag ist dieser Song erschienen, kommt von einem Duo. Da ist zum einen Mike Simonetti, der ist Produzent aus New York. Und dann ist da Alexis Taylor, Mitgründer der Londoner Band Hot Chip. Die macht musikalische Tanzeinlagen, also die haben viel Elektronik, viel Synthes in ihren Sounds. Und was Alexis Taylor jetzt in diesem neuen Projekt mit Mike Simonetti geschaffen hat, ist hier und da ähnlich. Also das kommt auch nicht ganz ohne Effekte und Synthes aus. Die Stimmung auf diesem neuen Song, die ist aber ehrlicher als das bei Hot Chip. Und was ich damit meine, ist, dass dieser elektronische Klang nicht den Charakter des Songs überlagert. Also die meiste Zeit, da steht der Gesang im Vordergrund und diese Effekte, die übertünchen und verändern nichts, sondern die untermalen und ergänzen eher. Das ist wirklich sehr cool geworden. Und deshalb hören wir jetzt Perfect Kiss, so heißt dieser neue Song.

Alexis Taylor und Mike Simonetti mit Perfect Kiss. Und Mike Simonetti, der kommt ja aus New York, Alexis Taylor aus London, hat da schon seine erfolgreiche Band Hot Chip. Und die Geschichte, wie die beiden trotzdem zusammengefunden haben, wie die sich kennengelernt haben, die ist ganz witzig. Es ist so ein bisschen was, das vielleicht ihnen auch schon mal passiert ist, einfach, dass sie aus waren, tanzen waren und die oder den DJ einfach richtig klasse fanden. Also jeder Song war ein Hit, die Übergänge waren smooth. So war das bei Alexis Taylor, als der mal in einem Club in New York war und dort den DJ einfach spitze fand, einen richtig guten Abend hatte und sich dann erkundigt hat, wer der Typ denn da ist, der da so gute Musik auflegt. Und dann hat er nicht nur den Namen Mike Simonetti erfahren, sondern hat dann beim Recherchieren auch die Projekte gefunden und die Arbeiten, die Mike Simonetti als Produzent erledigt hat, wo er alles mitgearbeitet hat. Ja, und dann ging's los zwischen den beiden. Also Alexis Taylor, der war erst Fanboy und ist jetzt Partner von Mike Simonetti. So, hier sind die Sounds und wir haben jetzt einen bekannten Song in einem ungewöhnlichen Gewand. Mal gucken, ob Sie den wirklich erkennen, was wir jetzt hören. Ich löse das gleich auf. Es ist neue Musik, aber den Song gibt's schon ewig von der Crookie Gang.

Ragazzo Solo, Ragazza Sola. So heißt dieser Song, der ist im Original von David Bowie, klang ja so ein bisschen wie Space Oddity. Es ist auch quasi Space Oddity, es ist nämlich ein künstlereigenes Cover. David Bowie hat 1970, ein Jahr nachdem Space Oddity rausgekommen ist, den Song nochmal neu vertont, umgeschrieben und tatsächlich übersetzt auf Italienisch rausgebracht. Ragazzo Solo, Ragazza Sola, so hat er ihn genannt. Und diese Version, die wir jetzt gerade gehört haben, die war nicht von David Bowie, die war von der Crookie Gang, die hat nämlich dieses nicht so wirklich bekannte Kapitel in David Bowies Übersetzergeschichte geschnappt und jetzt neu auf den Markt gebracht, und zwar als Teil des neuen Albums, das am Freitag erschienen ist. Ombreloni e Gru, so heißt das dritte Album mittlerweile von der Crookie Gang um Francesco Wilking, die ja immer bekannte Songs nimmt und die dann auf Italienisch übersetzt und in diesem Italo-Pop eigenen Sound rausbringt. Und davon gibt's jetzt eben 12 neue, darunter einer von David Bowie.

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1: Moin, im September, da kommt Foy Vance nach Hamburg für ein Konzert im Knust, am 12. September genau. Das wird mit Sicherheit spitze, weil was dieser Nordire Foy Vance besonders gut kann, das ist anstecken, anzünden, aufrütteln mit seinem Folk. Wir hören das jetzt. Genie heißt dieser aufrüttelnde Song.

Das ist das Trio Kitty, Daisy and Lewis. Drei Geschwister, alle in ihren 30ern aus England. Daisy Durham, das ist die älteste Schwester, die spielt Schlagzeug. Lewis ist der mittlere und spielt Bass. Und Kitty ist das Küken und das steht an der Gitarre. Feeling of Wonder, so heißt der Song, den wir gerade von Ihnen gehört haben. Und auch diese Band, die können Sie in diesem Jahr noch live sehen. Im Herbst sind sie für zwei Konzerte, ich sag mal im weiteren Umkreis von Bremen, Kitty, Daisy und Lewis. Und zwar am 18. Oktober in Groningen in den Niederlanden. Und am 25. Oktober in Hamburg. Hier sind die Sounds am Montagabend jetzt mit Musik von Nips van der Spoy und A House Across the River.

Hier sind die Sounds bei Bremen 2 und wenn wir schon bei Konzertempfehlungen sind, machen wir einfach weiter und zwar mit Mine. Das ist eine deutsche Poetin mit Musik voll Ironie, voll Melancholie, voll Herzschmerz, mit knalligen Sounds auch teilweise. Sehr interessante Musik, die Mine ja schon seit Jahren macht und liefert. Und sie kommt wieder mal auf Tour. Am 7. November ist Mine in Osnabrück, am 18. November in Hannover, am 19. November in Bremen im Schlachthof. Da wird sie wieder auftreten und am 20. November kommt Mine nach Hamburg und es wird dann die Killer-Tour. So, das Cover zu dieser Tour, das ist schon total schauderig. Da sieht man einen Ausschnitt von Mine. Eigentlich sieht man nur einen Ausschnitt von ihrem Kinn und dann abwärts von ihrem Dekolleté. Das ist blutverschmiert. Ja, und ihre Hände, die halten so ein bisschen ihre Brust und da klebt auch Blut an den Händen. Also Killer, so heißt die Tour, so sieht das Cover aus und das wird dann auch das 7. Studioalbum werden. Also der Titel und das Cover von Mine, Killer. Es kommt erst am 4. September raus. Deshalb vergnügen wir uns mit einem Song von ihr, der schon älter ist, immer noch toll klingt. Elefant. Musik.

0: Das ist Elefant, kommt aus dem Album Hinüber. Vor 5 Jahren hat Mine das rausgebracht. Das war vom Klang heiterer als die Platte, die aktuell ist. Baum, so heißt das aktuelle Album. Das wird ja jetzt bald abgelöst dann im September von Killer. Ich bin gespannt, wie das so klingen wird. Eher heiter oder doch dann auch eher wieder trauriger. Mine hat auf jeden Fall gerade in einem kleinen Interview erzählt, dass sie privat überhaupt gar keine fröhliche Musik hört. Das finde ich auch ganz schön heftig, wenn man nur melancholische Sachen hört. Mine wurde in diesem Interview auf jeden Fall auch gefragt, wer aus ihrer Sicht die unterschätzte Band Deutschlands ist. Und da hat sie ganz schnell sofort geantwortet, das ist AB Syndrom. Das ist ein Duo aus Berlin und wenn diese unterschätzt sind, dann wollen wir die jetzt hören.
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Overdose, so heißt der Song von AB-Syndrom aus Berlin. Bennett schreibt die Texte, Anton produziert die Beats und auch diesen oft ja mechanischen Sound, für den AB-Syndrom steht. Und die beiden beschäftigen sich in ihren Songs oft mit den großen Themen. Da ist natürlich die Liebe, aber da ist ganz oft auch der Klimaschutz, Einfluss von Ölkonzernen, die Verteilung von Geld in der Gesellschaft. Das alles ist AB-Syndrom. Das aktuelle Album ist ein Jahr alt, das heißt Implosion. Und auch das gibt's live, zum Beispiel am 14. Oktober in Hannover und am 18. Oktober in Hamburg. Sie hören die Sounds auf Bremen 2, nun mit Sebastian Maschert und Erlend Öje, Within a Dream.

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1: Guten Abend, der Künstler Albin Lee Meldau, der begeistert uns gleich mit seinem rassigen Sound. Und der Song, der handelt von etwas, mit dem wir heute sehr wahrscheinlich alle schon in Kontakt gekommen sind, nämlich mit unserem Gewissen.

Don't Look Now, so heißt dieser Song von Jack Johnson. Vor einem Monat ist er 51 Jahre alt geworden und seine große Hymne an die Müßiggkeit, dieser ganz entspannte Song Sitting, Waiting, Wishing, ist jetzt auch schon 21 Jahre alt. Er ist aber immer noch zugange. Man kriegt nicht so viel von ihm mit, zumindest in den vergangenen Jahren, aber jetzt wird es dann doch wieder lauter um ihn herum. Gerade ist ein Dokufilm über ihn erschienen, Surfville Music, also so viel geschrieben, Surfville Music, so heißt der, und ab Donnerstag in dieser Woche läuft er auch in unseren Kinos an, in Bremen oder in Oldenburg, da wird er zum Beispiel im Cinemax gezeigt. Und der Film, der erzählt dann die Geschichte des Jungen, der auf Hawaii geboren ist, dann erst Surfer und später Musiker geworden ist, also vom Leben von Jack Johnson. Und er geht jetzt auch offenbar wieder auf Tour, also die erste nach 4 Jahren, die führt ihn allerdings vorerst nur nach Australien und Neuseeland. Aber vielleicht kommt er doch noch auch mal wieder nach Europa, vielleicht sogar nach Deutschland. Sie werden es erfahren hier in den Sounds bei Bremen 2. Und wir machen weiter mit Brent Cobb aus Georgia in den USA mit Come Home Soon.

So klingen die Sounds von Bremen 2. Vor ungefähr einem Jahr, da haben die beiden kreativen Köpfe, Taj Mahal und Capmo, ein neues Album rausgebracht. Room on the Porch haben sie das genannt. Viel Rhythmus, amerikanischer Folk und afrikanische Roots-Musik. Dieser afrikanische Einfluss, der ist nämlich spannend, der hängt mit dem Leben von Taj Mahal zusammen. Der ist eigentlich gelernter Tierarzt und Bluesmusiker aus den USA. Ende der 70er ist er dann aber unter anderem in den Senegal gereist und war danach total überzeugt, dass er seine Wurzeln bei einem Stamm in Westafrika hat. Und Taj Mahal hat daraufhin den Sound so richtig aufgesaugt von dort und sich als Roots-Musiker etabliert. Und wir hören aufgrund dieser spannenden Mischung, diesem interessanten Klang, jetzt nochmal einen Song aus diesem Album. She Keeps Me.

She Keeps Me Moving. Taj Mahal und Cap Mo, die sind schon lange Kumpel, nennen sich auch ganz kurz Taj Mo, wenn sie lustig sind. Hier sind die Sounds, wir hören einen neuen Song, der kommt aus Israel vom Jazz-Gitarristen und Singer-Songwriter Tal Aditi, In Between World.

Tal Aditi kommt aus Israel, lebt seit vielen Jahren in Berlin, was er seine heutige Heimat nennt, mit In Between World. Es ist ein Song von seinem ganz neuen Album Love Myself, so heißt das. Und ich finde, man hört darauf einfach, was für ein guter Gitarrist das ist. Ja, die klangliche Vielfalt da drauf neben der Gitarre kommt oben drauf. Also ist nicht nur er mit einer Akustikgitarre, was ja sicherlich auch schön wäre, sondern er setzt dieses Gitarrenspiel, was er so gut durch sein Jazzstudium beherrscht, wunderbar ein. Aber dazu kommen dann eben einfach noch so richtig wuchtige, voluminöse Momente in diesem Song In Between World. Und so klingt auch dieses Album Love Myself, was Tal Aditi vor kurzem rausgebracht hat. Wir hören The Tallest Man on Earth als nächstes, Musik aus Schweden, In Your Garden Still.

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1: Guten Abend. Olivia Dean, Chappell Roan, Arlo Parks, das sind aktuell die angesagten Sängerinnen, wenn es darum geht, über das Ohr auf schnellsten Weg unser Herz zu erreichen. Wer da, finde ich, auch schon seit einigen Jahren dazugehören sollte, ist Faye Webster. Gitarristin, Sängerin aus Georgia in den USA, 27 Jahre alt, hat auch so einen intimen Sound und aus meiner Sicht bekommt die noch nicht die Aufmerksamkeit, die sie eigentlich verdient. Wir hören sie jetzt. Faye Webster, She Won't Go Away.

Hier sind die Sounds von Bremen 2 und wir sind bei Bankhead angekommen, dem Musikprojekt von Eric Pulido. Der ist eigentlich Frontmann der US-Band Midlake. Die gibt's schon seit den späten 90ern und vor gut 10 Jahren hat er dann entschieden, nochmal was ganz Neues anzugehen, und zwar Bankhead, geschrieben B-N-Q-T, Bankhead, eine Band mit 8 Mitgliedern, einige Kumpel eben von der Band Midlake, die sind dabei, aber auch aus anderen wirklich großen Bands, also der Sänger der Rockband Franz Ferdinand ist mit dabei, Alex Kapranos oder auch Ben Bridwell von der Band of Horses, und wir hören jetzt dieses Großprojekt Bankhead mit Unlikely Force.

Und wir kommen zu einer Künstlerin aus Köln. Maika nennt sie sich, eine ganz spannende Künstlerin, die Jazz studiert hat, unter anderem in Essen und Kopenhagen, und dann auch ihr erstes Album rausgebracht hat, ihr Debütalbum, nachdem sie vorher unter anderem mit der Band, dem Quartett der Weiße Panda, auch mehrfach durch Europa und Asien getourt ist. Das war ein Jazzquartett, und ihr erstes Soloalbum, Holy Noon, hieß das. Das war dann auch sehr jazzig, hatte sehr viele Jazz-Anleihen, war auch dann für den Deutschen Jazzpreis nominiert. So, jetzt gibt's, das war 2024, jetzt gibt's 2 Jahre später was Neues von Maika Küster, so heißt diese Multi-Instrumentalistin, die sich auf der Bühne nur Maika nennt, und zwar ein Mini-Album, eine kleine EP, in der sie schon andeutet, wo es denn jetzt mit ihr hingehen soll, nämlich weg von diesem sehr jazzhaftigen Klang, doch eher in Richtung 90er Jahre, vielleicht auch ein bisschen 80er Jahre, die Zeit der Drum Machine, der Zeit der computerproduzierten Club-Songs. Es ist jetzt nicht wirklich Disco, was wir jetzt hören, aber es klingt doch schon sehr nach einer ganz anderen Welt. Interessante neue Musik von einer aus dem Jazz, von Maika. Wir hören 2 Songs von dieser kleinen EP. Der erste ist der Titeltrack, Senza Padroni, Baby.

Maika nennt sich diese Künstlerin. Maika Küster heißt sie im wahren Leben, kommt aus Köln und hat mit Senza Padroni Baby eine neue EP rausgebracht, ein Mini-Album, das war der Titeltrack. Und wir hören uns noch einen von diesen neuen Songs an, mit denen sie sich sehr gewandelt hat, vom Jazzigen hin jetzt eher deutlich mehr zum poppigen, elektronischen. Das ist Walk With You.

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Neue Musik aus Köln von der Künstlerin Maika Walk With You heißt der Song. Sie nennt als Inspiration selbst Billie Holiday, Ella Fitzgerald, aber dann auch Bands wie The Clash oder The Cure. Also ihr Repertoire, zumindest was auf ihrer Playlist ist, ist sehr verschieden zwischen Jazz und New Wave und Rock. Und diese neue EP Senza Padroni Baby, die hat eben auch jetzt einen ganz neuen Klang als den wir bisher von ihr kannten. Von Maika, die, das finde ich auch noch über sie sehr interessant, Mitbegründerin ist eines feministischen Kollektivs. Peng heißt das, und das sorgt für mehr Sichtbarkeit von Frauen und Flinterpersonen im Jazz. Dafür steht Maika auch. Walk With You haben wir gerade gehört. Neuen Song von ihr in den Sounds bei Bremen 2.

Die Tindersticks sind das hier in den Sounds auf Bremen 2 mit dem Song Always a Stranger, kommt aus ihrem aktuellsten Album Soft Tissue. Ich bin Julian Bayer, ich wünsche Ihnen eine angenehme Woche. Machen Sie es gut, bis bald.

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1: Und heute mit neuer Musik von Taylor Swift, die aus guten Gründen zu ihren Country-Wurzeln zurückgekehrt ist. Außerdem geht's musikalisch um die Fußball-WM, die ja heute Abend startet. Und ich habe Neuveröffentlichungen dabei, außerdem Konzerttipps. Also ich würde sagen, wir legen einfach direkt los. Schön, dass Sie dabei sind und hallo!

Will Burke heißt der Mann hinter diesem Song. Ein US-amerikanischer Singer-Songwriter, gerade mit Heart Hotels. Da besingt er ein in die Jahre gekommenes Hotel, das mal ein paar Veränderungen braucht, das entstaubt werden muss, um zu schauen, was dort noch alles zu finden ist. Und das ist natürlich eine Metapher für die eigene Gefühlswelt, daher sicherlich auch der Titel Heart Hotels. Emily Barker macht hier weiter in den Sounds bei Bremen 2, jetzt mit The Woman Who Planted Trees.

Who Planted Trees, Emily Barker in den Bremen 2 Sounds. Heute Abend startet die Fußball-WM in den USA, Kanada und Mexiko. Und das bedeutet nicht nur viele Emotionen und viel Fußball in den kommenden Wochen, sondern sicherlich auch viel Gesprächsbedarf rund um Sport, Politik, Wirtschaft. All das ist ja Teil dieses Riesenereignisses. Ja, und wo ist die Musik bei all dem? Es gibt ja immer wieder Songs, die Fußball-Euphorie in Töne fassen. Ich sag mal, Zeit, dass sich was dreht, zum Beispiel von Grönemeyer. Übrigens auch schon 20 Jahre alt, der Song, 2006. Ich glaube, wir erinnern uns alle noch gut dran. Der offizielle WM-Song in diesem Jahr kommt von Shakira zusammen mit Burna Boy, aber auch abseits der ganz großen medialen Präsenz passiert natürlich was. Und falls Sie zufällig in diesem Jahr die schottische Nationalmannschaft supporten, kann ja sein, dann habe ich jetzt was für Sie in den Sounds. Die schottische Band Bell & Sebastian nämlich aus Glasgow hat eine ganz persönliche schottische WM-Hymne veröffentlicht. Der Song ist inspiriert von dem 4:2 Qualifikationssieg von Schottland gegen Dänemark. Das Spiel war im November, vielleicht haben Sie das gesehen. Da gab es 2 Entscheidungstreffer in der Nachspielzeit, also für die schottischen Fans unendlich spannend. Und der Leadsänger von Bell & Sebastian, Stuart Murdoch, der muss überglücklich gewesen sein über dieses 4:2 und überhaupt über dieses Spiel. Er hat nämlich zu dem nächsten Song erklärt, dass der wie von selbst am Tag nach diesem Quali-Spiel gegen Dänemark entstanden sei und dass der Song versucht, das gemeinsame Erlebnis im ganzen Land, also in Schottland, einzufangen. It only takes one lion. WM-Musik von Bell & Sebastian. 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

Wenn man nicht genau auf den Text hört, dann fällt, finde ich, gar nicht sofort auf, dass das ein WM-Song ist. Aber natürlich gibt's viele, viele Fußballreferenzen in den Lyrics hier von Belle and Sebastian. Die haben also eine persönliche Hymne auf Fußball Schottland geschrieben und werden sicherlich die Daumen drücken in den kommenden Wochen. It Only Takes One Lion, so heißt der Song. Ja, falls ihr die WM gucken und mitfiebern, für welches Team auch immer, dann wünsche ich Ihnen viel Vergnügen heute Abend und in den kommenden Wochen natürlich auch. Der nächste Song hier in den Sounds bei Bremen 2, der ist vor allem was für Team Taylor, also Team Taylor Swift. Die ist zurück mit neuer Musik. Eigentlich war sie auch nie weg. Immerhin gehört sie ja zu den omnipräsenten Popstars unserer Zeit. Jetzt hat sie aber eben einen neuen Song gemacht und mit dem kehrt sie so ein bisschen zu ihren eigenen Wurzeln zurück, zu ihren Country-Wurzeln. Sie hat nämlich einen Track für den Kinofilm Toy Story 5 gemacht. Toy Story, das sind ja die Filme mit den Kinderspielzeugen, unter anderem mit dem Cowboy Woody und dem Cowgirl Jessie, die ist auch mit dabei. Und für diese Jessie hat Taylor Swift jetzt einen Song gemacht. Sie selbst ist wohl großer Fan dieser Animationsfilmreihe, was sicherlich auch an der Cowboy-Ästhetik liegen dürfte. Der Sound von diesem neuen Song, der ist jedenfalls Country angehaucht und auch ein bisschen nostalgisch. Das ist Taylor Swift mit I Knew It, I Knew You.

Da wird schön mal wieder die Mundharmonika aus dem Cowboyhut gezaubert. Taylor Swift mit I Knew It, I Knew You, so heißt ihr neuer Song. Und den hat sie zum Soundtrack von Toy Story 5 beigesteuert. Und die US-Country-Radios waren sehr erfreut darüber, dass Taylor auch mal wieder, ja zumindest die Zehenspitzen in dieses Genre Country taucht. Der Song wurde wohl schon sehr, sehr viel gespielt. Bremen 2 ist hier in den Sounds.

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1: Und nicht nur mit mir, sondern auch mit Ihnen. Schön, dass Sie dabei sind. Wir machen weiter mit Tokunbo und Rebecca.

I'm Still Winning Joel. Sarah Cooler war das hier in den Sounds. Der Australier ist ja sowas wie ein alter Bekannter hier für uns bei Bremen 2. Der hat uns nämlich mal zum Radiokonzert besucht und hat live vor Bremen 2 Publikum auf der Bühne des Sendesaals gespielt und sich unseren Interviewfragen gestellt. Das gleiche gilt auch für die nächste Band. Die war kürzlich erst bei uns zu Gast im Februar. Diese Band kommt aus Leipzig, nennt sich aber Hotel Rimini und macht nachdenklich und tief getexteten Kampf.

Karte und Gebiet von Hotel Rimini. Die Leipziger Band rund um den Texter und Sänger Julius Forster hat uns, wie gesagt, Anfang des Jahres im Februar besucht. Da haben wir ein Bremen 2 Radiokonzert im Sendesaal Bremen veranstaltet. Und falls Sie nicht dabei sein konnten oder das Ganze einfach nochmal erleben wollen, Sie können das Radiokonzert samt der Gespräche noch nachhören. Den kompletten Live-Mitschnitt finden Sie auf unserer Homepage, also bremen2.de. Die nächste Band wird bald live spielen hier in der Region, und zwar in der Music Hall Worpswede. Da treten in der kommenden Woche Garnes auf, am 19. Juni, das ist nächste Woche Freitag. Falls Sie Garnes noch nicht

kennen. Das ist eine Familienband aus Laval, auf Deutsch Wengen, ein Dorf in den Südtiroler Dolomiten. Ursprünglich bestand die Band aus zwei Schwestern und der Cousine. Die Cousine hat sich dann im Laufe der Bandgeschichte, die auch schon ein paar Jahre lang geht, eigenen Projekten zugewandt, aber Garnes bestehen nach wie vor und machen sehr geerdete, ladinische Musik mit fröhlichem Sound. Also das lohnt sich live ganz bestimmt, kann ich mir sehr gut vorstellen, in der Music Hall. Und ich würde sagen, wir hören sie jetzt mal mit einem Track aus dem letzten Album dieser Band. Das ist von 2024. Daraus Bau Diamant.

Baudiermann von Garnis. Der Song ist aus dem Album Vives von 2024. Vives ist ladinisch und übersetzt bedeutet das, du sollst leben. Und diese Lebenslust, die hört man der Musik von Garnis unbedingt an, finde ich zumindest. Rehm 2 ist hier mit den Sounds und als nächstes hören wir Noah Schenfeld. 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
1: Weiterhin ganz herzlich willkommen zu diesen Bremen 2 Sounds. Ich habe gleich noch neue Musik dabei, unter anderem von Ellie Goulding, die ein neues Album angekündigt hat. Jetzt aber erstmal Musik von dem US-Amerikaner Grant Lee Phillips. Walk in Circles heißt der nächste Track.

Sarah and Julian, zwei deutsch-amerikanische und vor allem musikalische Geschwister waren das mit dem Song Mayflies, also Eintagsfliegen. Da geht es viel um Vergänglichkeit in diesem Song. Ich habe später noch ein zweites Musikgeschwisterpaar hier in den Sounds dabei. Jetzt aber erstmal eine Folkband aus Kanada, The Weather Station mit Where.

Das ist der Sound von The Weather Station aus Kanada. Where hieß der Song, den wir gerade gehört haben. Und jetzt möchte ich Ihnen gerne eine junge Musikerin vorstellen, die aus Småland kommt, also aus Schweden. Eine Songwriterin, Dottie Andersson, so heißt sie. Und sie bringt bald ihr Debütalbum raus, also ihre allererste Platte. Und das macht sie musikalisch und künstlerisch mit sehr viel Ernsthaftigkeit. Das Debüt soll Andersson Funeral Home heißen. Es schwingt also auf jeden Fall was Düsteres mit, auch in der Ästhetik, mit der sie ihre Musik promotet. Da ist viel Schwarz-Weiß-Fotografie, viel Bestattungsthematik. Das Wort Funeral steckt ja auch schon im Albumtitel. Und in dem Musikvideo zu dem Song, den ich Ihnen gleich zeige, da gräbt sie zum Beispiel ein tiefes Loch mit Spaten und mit Bagger sogar. So eine Art Grab für die eigenen Erinnerungen und Gefühle in Bezug auf eine Person. Also wie gesagt, das ist ein bisschen düster, was Dottie Andersson so macht mit ihrer Musik. Und gleichzeitig bringt sie so eine Art Humor mit rein. Also zum Beispiel beschreibt sie sich auf Instagram selbst nicht als Künstlerin oder als Musikerin, sondern fügt als Beschreibung unter ihrem Namen Bestattungsunternehmen und Friedhofsservice ein. Ja, und auf Facebook, da hat sie auch eine schöne Beschreibung gefunden. Da bezeichnet sie sich als Swedish Vampire born at IKEA. Also IKEA, das Möbelhaus, das lässt sie dann auch nicht raus, den Witz. Ja, wir hören sie jetzt mal. Rockig, rotzig, melancholisch mit Marlow First. Das ist eine Single von Dottie Andersson aus Schweden.

Vertrackte Rhythmen für eine vertrackte Situation. Es geht darum, jemanden gehen zu lassen, mit einem Kapitel abzuschließen, aber auch der eigenen Wut Raum zu geben. Marlow First von der Schwedin Dottie Andersson und das Album zum Track, das erscheint am 4. September und heißt Andersson Funeral Home. Weiter geht's hier in den Bremen 2 Sounds mit einem nächsten Geschwisterduo. Die Australier Angus und Julia Stone kommen sehr bald für ein Open-Air-Konzert nach Hamburg. Also schön unter freiem Himmel. Das wird bestimmt eine ganz lässige, coole Veranstaltung mit den beiden. Ich finde beide, also sowohl Schwester als auch Bruder, haben sehr interessante, besondere Stimmen, sind aber auch sehr unterschiedlich. Also Angus singt sehr laid back, kratzig, lässig und Julia Stone ist auch lässig, aber dabei sehr pointiert und klar im Gesang, finde ich. Das ist jetzt eine ruhige Nummer von den beiden, Somehow von Angus and Julia Stone, hier in den Sounds. Bei Bremen 2.

0: Somehow von Angus and Julia Stone am 26. Juni. Da spielen die beiden ein Konzert beim Hamburger Stadtpark Open Air. Und auch hier gibt es, Stand jetzt, habe ich gerade noch mal geguckt, noch Tickets zu erwerben, falls Sie denn möchten. So, mit der nächsten Band wird es noch mal so richtig schön melancholisch in den Sounds. Das können sie nämlich gut, die Mumford & Sons. Der Song heißt There Will Be Time.
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1: Und ich habe gleich unter anderem noch Musik von Katie Melua dabei oder auch eine ganz neue Single von Ellie Goulding. Da freue ich mich schon drauf. Jetzt aber erstmal die Gabriels und Remember Me.

Katie Melua mit ihrer zeitlosen Stimme und A Love Like That. Der Song ist noch nicht so alt, 2020 ist der erschienen, auf dem Album Number 8. Und das ist folgerichtig das 8. Album der Sängerin gewesen, logisch, Album Nummer 8. Seitdem hat sie auch noch mehr veröffentlicht, aber die Alben hießen dann nicht Album Nummer 9 und Album Nummer 10, obwohl es ja eigentlich nur konsequent gewesen wäre, aber gut. Naja, die Jeremy Days machen hier weiter in den Sounds bei Bremen 2. Breathe.

0: die Jeremy Days mit Breathe hier in den Bremen 2 Sounds. Und es gibt was Neues von Ellie Goulding. Ellie Goulding ist eine britische Sängerin und Songwriterin, die schon ziemlich lange mittlerweile am Start ist. 2010, da ist sie bekannt geworden mit ihrem Debütalbum damals. Lights hieß diese Platte oder heißt diese Platte. Und schon da hat sie auf einen Mix aus elektronischer Musik und akustischen Elementen gesetzt. Ihre Stimme, die hat was sehr Klares, Helles, aber auch was sehr, sehr Kontrolliertes, finde ich. Und das passt einfach auch sehr gut zu diesem elektronischen Kontext. Und neben ihren eigenen Projekten, ihren Alben, hat sie auch immer mal wieder Feature-Auftritte gehabt und wird auch gerne geremixed. Also diese Ellie und Elektropop-Sache, das ist auf jeden Fall was Nachhaltiges. Und dieser nachhaltigen Sache, diesem Mix, dem bleibt sie auch treu, zumindest wenn es nach ihrer neuesten Single geht. Die geht nämlich musikalisch in eine ähnliche Richtung. Diese Single, die soll Vorfreude machen auf ein neues Album, das erscheint dann im September. Und der Song, der heißt Black Prada Dress. Wenn man auf den Text hört, ich spiele diesen Song ja gleich für Sie, dann klingt das, als würde sich Ellie Goulding hier über eine Person beschweren und ärgern, die irgendwie immer was an ihr auszusetzen hat. Tatsächlich ist das aber keine Person, sondern das sind die eigenen Gedanken. Das hat Ellie Goulding auch in einem Post erklärt. Also sie sagt, da geht's um ihren inneren Dialog, um ihre eigenen Unsicherheiten. Also sie nimmt mit diesem Song die eigene innere Kritikerin ins Visier. Ellie Goulding also mit neuer Musik Black Prada Dress.
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Ellie Goulding mit ihrem typischen Elektro-Pop-Mix und der neuen Single Black Prada Dress. Ich finde Ellie Goulding übrigens auch mit akustischen Versionen von ihren Songs sehr, sehr überzeugend. Die macht sie nämlich auch öfter mal. Vielleicht gibt's da ja auch was auf dem neuen Album. I Know Too Much, so soll's heißen. Und am 4. September kommt dieses neue Album dann raus. Also so ein bisschen Wartezeit ist da auf jeden Fall noch gegeben. Die nächste Musikerin, die hat zumindest auf die Musik bezogen noch nicht so eine lange Karriere hinter sich wie zum Beispiel Ellie Goulding, aber trotzdem dürfte sie vielen bekannt sein. Maya Hawke ist ihr Name und sie ist Schauspielerin. Sie spielt eine ganz, ganz zentrale Rolle in der US-Serie Stranger Things. Falls Sie die gesehen haben, Maya Hawke spielt Robin in dieser Serie. Als Musikerin löst sie sich aber von diesem Schauspielaspekt komplett und schreibt sanfte, nahbare, persönliche Songs, so wie diesen nächsten, ganz verträumten hier, Dream House.

Dreamhouse von Maya Hawk in diesen Sounds am Donnerstagabend. Ja, und damit verabschiede ich mich. Das waren die Sounds für heute. Ich bin Sophia Fischer und ich sage Tschüss für heute. Das sind jetzt noch Cattle and Cane mit Pull Down the Moon. Bis ganz bald.

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1: Schönen guten Abend, herzlich willkommen. Wir hören Musik von einem, der wirbt dafür, dass wir uns mehr auf das besinnen, was wir alle gemeinsam haben in der Welt, anstatt die Unterschiede in den Vordergrund zu stellen. Ein ganz kluger Typ muss das sein, Kevin Morby. So heißt er, kommt aus den USA und wir hören ihn mit dem Song Gift Horse.

Das ist Musik aus Paris von der Band Les Yeux de la Tête und dem Song Le Feu Sacre in den Sounds am Montag auf Bremen 2. Und wir kommen nun zu einer Sängerin, die großer Eishockey-Fan geworden ist. Kathleen Edwards kommt aus Kanada. Klar, da ist Eishockey die Nationalsportart. Bei ihr hat es aber gedauert. Erst in ihren 20ern hat sie angefangen, eine Leidenschaft für Eishockey zu entwickeln. Und der Grund war damals schon Musik. Also Edwards, die war an der Uni, hat klassische Violine studiert und wollte gerne in einer Band spielen. Und alle Bands dort rund um die Uni in der Stadt, in der sie da war, die waren voll mit Jungs, die Eishockey gespielt haben, Eishockey geguckt haben. Also hat sie auch angefangen, sich mit dem Sport zu beschäftigen und ist dann dem Eishockey richtig verfallen. Also heute ist Kathleen Edwards 47 Jahre alt und versteckt in ihren Songs regelmäßig Anspielungen rund um Eishockey und ihren Lieblingsverein. Wir hören sie jetzt mit Options Open.

Sie hat einfach einen guten Sound, aber auch eine fantastische und angenehme Stimme. Kathleen Edwards mit einer Mischung aus Country und Americana in den Sounds bei Bremen 2. Und wir kommen zur ersten Neuvorstellung. Am Freitag ist dieser Song erschienen, kommt von einem Duo. Da ist zum einen Mike Simonetti, der ist Produzent aus New York. Und dann ist da Alexis Taylor, Mitgründer der Londoner Band Hot Chip. Die macht musikalische Tanzeinlagen, also die haben viel Elektronik, viel Synthes in ihren Sounds. Und was Alexis Taylor jetzt in diesem neuen Projekt mit Mike Simonetti geschaffen hat, ist hier und da ähnlich. Also das kommt auch nicht ganz ohne Effekte und Synthes aus. Die Stimmung auf diesem neuen Song, die ist aber ehrlicher als das bei Hot Chip. Und was ich damit meine, ist, dass dieser elektronische Klang nicht den Charakter des Songs überlagert. Also die meiste Zeit, da steht der Gesang im Vordergrund und diese Effekte, die übertünchen und verändern nichts, sondern die untermalen und ergänzen eher. Das ist wirklich sehr cool geworden. Und deshalb hören wir jetzt Perfect Kiss, so heißt dieser neue Song.

Alexis Taylor und Mike Simonetti mit Perfect Kiss. Und Mike Simonetti, der kommt ja aus New York, Alexis Taylor aus London, hat da schon seine erfolgreiche Band Hot Chip. Und die Geschichte, wie die beiden trotzdem zusammengefunden haben, wie die sich kennengelernt haben, die ist ganz witzig. Es ist so ein bisschen, was das vielleicht ihnen auch schon mal passiert ist, einfach, dass sie aus waren, tanzen waren und die oder den DJ einfach richtig klasse fanden. Also jeder Song war ein Hit, die Übergänge waren smooth. So war das bei Alexis Taylor, als der mal in einem Club in New York war und dort den DJ einfach spitze fand, einen richtig guten Abend hatte und sich dann erkundigt hat, wer der Typ denn da ist, der da so gute Musik auflegt. Und dann hat er nicht nur den Namen Mike Simonetti erfahren, sondern hat dann beim Recherchieren auch die Projekte gefunden und die Arbeiten, die Mike Simonetti als Produzent erledigt hat, wo er alles mitgearbeitet hat. Ja, und dann ging's los zwischen den beiden. Also Alexis Taylor, der war erst Fanboy und ist jetzt Partner von Mike Simonetti. So, hier sind die Sounds und wir haben jetzt einen bekannten Song in einem ungewöhnlichen Gewand. Mal gucken, ob Sie den wirklich erkennen, was wir jetzt hören. Ich löse das gleich auf. Es ist neue Musik, aber den Song gibt's schon ewig von der Crookie Gang.

Ragazzo Solo, Ragazza Sola. So heißt dieser Song, der ist im Original von David Bowie, klang ja so ein bisschen wie Space Oddity. Es ist auch quasi Space Oddity, es ist nämlich ein künstlereigenes Cover. David Bowie hat 1970, ein Jahr nachdem Space Oddity rausgekommen ist, den Song nochmal neu vertont, umgeschrieben und tatsächlich übersetzt auf Italienisch rausgebracht. Ragazzo Solo, Ragazza Sola, so hat er ihn genannt. Und diese Version, die wir jetzt gerade gehört haben, die war nicht von David Bowie, die war von der Crookie Gang, die hat nämlich dieses nicht so wirklich bekannte Kapitel in David Bowies Übersetzergeschichte geschnappt und jetzt neu auf den Markt gebracht, und zwar als Teil des neuen Albums, das am Freitag erschienen ist. Ombreloni e Gru, so heißt das dritte Album mittlerweile von der Crookie Gang um Francesco Wilking, die ja immer bekannte Songs nimmt und sie dann auf Italienisch übersetzt und in diesem Italo-Pop eigenen Sound rausbringt. Und davon gibt's jetzt eben 12 neue, darunter einer von David Bowie.

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1: Moin, im September, da kommt Foy Vance nach Hamburg für ein Konzert im Knust, am 12. September genau. Das wird mit Sicherheit spitze, weil was dieser Nordire Foy Vance besonders gut kann, das ist anstecken, anzünden, aufrütteln mit seinem Folk. Wir hören das jetzt. Genie heißt dieser aufrüttelnde Song.

Das ist das Trio Kitty, Daisy and Lewis. Drei Geschwister, alle in ihren 30ern aus England. Daisy Durham, das ist die älteste Schwester, die spielt Schlagzeug. Lewis ist der mittlere und spielt Bass. Und Kitty ist das Küken und das steht an der Gitarre. Feeling of Wonder, so heißt der Song, den wir gerade von ihnen gehört haben. Und auch diese Band, die können Sie in diesem Jahr noch live sehen. Im Herbst sind sie für zwei Konzerte, ich sag mal im weiteren Umkreis von Bremen, Kitty, Daisy und Lewis. Und zwar am 18. Oktober in Groningen in den Niederlanden. Und am 25. Oktober in Hamburg. Hier sind die Sounds am Montagabend jetzt mit Musik von Nips van der Spoy und A House Across the River.

Hier sind die Sounds bei Bremen 2 und wenn wir schon bei Konzertempfehlungen sind, machen wir einfach weiter und zwar mit Mine. Das ist eine deutsche Poetin mit Musik voll Ironie, voll Melancholie, voll Herzschmerz, mit knalligen Sounds auch teilweise. Sehr interessante Musik, die Mine ja schon seit Jahren macht und liefert. Und sie kommt wieder mal auf Tour. Am 7. November ist Mine in Osnabrück, am 18. November in Hannover, am 19. November in Bremen im Schlachthof. Da wird sie wieder auftreten und am 20. November kommt Mine nach Hamburg und es wird dann die Killer-Tour. So, das Cover zu dieser Tour, das ist schon total schauderig. Da sieht man einen Ausschnitt von Mine. Eigentlich sieht man nur einen Ausschnitt von ihrem Kinn und dann abwärts von ihrem Dekolleté, das ist blutverschmiert. Ja, und ihre Hände, die halten so ein bisschen ihre Brust und da klebt auch Blut an den Händen. Also Killer, so heißt die Tour, so sieht das Cover aus und das wird dann auch das 7. Studioalbum werden, also der Titel und das Cover von Mine, Killer. Es kommt erst am 4. September raus. Deshalb vergnügen wir uns mit einem Song von ihr, der schon älter ist, immer noch toll klingt. Elefant.

0: Das ist Elefant, kommt aus dem Album Hinüber. Vor 5 Jahren hat Mine das rausgebracht. Das war vom Klang heiterer als die Platte, die aktuell ist. Baum, so heißt das aktuelle Album. Das wird ja jetzt bald abgelöst dann im September von Killer. Ich bin gespannt, wie das so klingen wird. Eher heiter oder doch dann auch eher wieder trauriger. Mine hat auf jeden Fall gerade in einem kleinen Interview erzählt, dass sie privat überhaupt gar keine fröhliche Musik hört. Das finde ich auch ganz schön heftig, wenn man nur melancholische Sachen hört. Mine wurde in diesem Interview auf jeden Fall auch gefragt, wer aus ihrer Sicht die unterschätzte Band Deutschlands ist. Und da hat sie ganz schnell sofort geantwortet, das ist AB Syndrom. Das ist ein Duo aus Berlin und wenn diese unterschätzt sind, dann wollen wir die jetzt hören.
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Overdose, so heißt der Song von AB-Syndrom aus Berlin. Bennett schreibt die Texte, Anton produziert die Beats und auch diesen oft ja mechanischen Sound, für den AB-Syndrom steht. Und die beiden beschäftigen sich in ihren Songs oft mit den großen Themen. Da ist natürlich die Liebe, aber da ist ganz oft auch der Klimaschutz, Einfluss von Ölkonzernen, die Verteilung von Geld in der Gesellschaft. Das alles ist AB-Syndrom. Das aktuelle Album ist ein Jahr alt, das heißt Implosion. Und auch das gibt's live, zum Beispiel am 14. Oktober in Hannover und am 18. Oktober in Hamburg. Sie hören die Sounds auf Bremen 2, nun mit Sebastian Maschert und Erlend Oehe, Within a Dream.

Don't Look Now, so heißt dieser Song von Jack Johnson. Vor einem Monat ist er 51 Jahre alt geworden und seine große Hymne an die Müßiggkeit, dieser ganz entspannte Song Sitting, Waiting, Wishing, ist jetzt auch schon 21 Jahre alt. Er ist aber immer noch zugange. Man kriegt nicht so viel von ihm mit, zumindest in den vergangenen Jahren, aber jetzt wird es dann doch wieder lauter um ihn herum. Gerade ist ein Dokufilm über ihn erschienen, Surfville Music, also so viel geschrieben, Surfville Music, so heißt der, und ab Donnerstag in dieser Woche läuft er auch in unseren Kinos an, in Bremen oder in Oldenburg, da wird er zum Beispiel im Cinemax gezeigt. Und der Film, der erzählt dann die Geschichte des Jungen, der auf Hawaii geboren ist, dann erst Surfer und später Musiker geworden ist, also vom Leben von Jack Johnson. Und er geht jetzt auch offenbar wieder auf Tour, also die erste nach 4 Jahren, die führt ihn allerdings vorerst nur nach Australien und Neuseeland. Aber vielleicht kommt er doch noch auch mal wieder nach Europa, vielleicht sogar nach Deutschland. Sie werden es erfahren hier in den Sounds bei Bremen 2. Und wir machen weiter mit Brent Cobb aus Georgia in den USA mit Come Home Soon.

So klingen die Sounds von Bremen 2. Vor ungefähr einem Jahr, da haben die beiden kreativen Köpfe, Taj Mahal und Capmo, ein neues Album rausgebracht. Room on the Porch haben sie das genannt. Viel Rhythmus, amerikanischer Folk und afrikanische Roots-Musik. Dieser afrikanische Einfluss, der ist nämlich spannend. Der hängt mit dem Leben von Taj Mahal zusammen. Der ist eigentlich gelernter Tierarzt und Bluesmusiker aus den USA. Ende der 70er ist er dann aber unter anderem in den Senegal gereist und war danach total überzeugt, dass er seine Wurzeln bei einem Stamm in Westafrika hat. Und Taj Mahal hat daraufhin den Sound so richtig aufgesaugt von dort und sich als Roots-Musiker etabliert. Und wir hören aufgrund dieser spannenden Mischung, diesem interessanten Klang jetzt nochmal einen Song aus diesem Album, She Keeps Me Moving.

She Keeps Me Moving. Taj Mahal und Cap Mo, die sind schon lange Kumpel, nennen sich auch ganz kurz Taj Mo, wenn sie lustig sind. Hier sind die Sounds, wir hören einen neuen Song, der kommt aus Israel vom Jazzgitarristen und Singer-Songwriter Tal Aditi, In Between World.

Tal Aditi kommt aus Israel, lebt seit vielen Jahren in Berlin, was er seine heutige Heimat nennt, mit In Between World. Es ist ein Song von seinem ganz neuen Album Love Myself, so heißt das. Und ich finde, man hört darauf einfach, was für ein guter Gitarrist das ist. Ja, die klangliche Vielfalt da drauf neben der Gitarre kommt oben drauf. Also ist nicht nur er mit einer Akustikgitarre, was ja sicherlich auch schön wäre, sondern er setzt dieses Gitarrenspiel, was er so gut durch sein Jazzstudium beherrscht, wunderbar ein. Aber dazu kommt dann eben einfach noch so richtig wuchtige, voluminöse Momente in diesem Song In Between World. Und so klingt auch dieses Album Love Myself, was Tal Aditi vor kurzem rausgebracht hat. Wir hören The Tallest Man on Earth als nächstes, Musik aus Schweden, In Your Garden Still.

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1: Guten Abend. Olivia Dean, Chappelle Roan, Arlo Parks, das sind aktuell die angesagten Sängerinnen, wenn es darum geht, über das Ohr auf schnellsten Weg unser Herz zu erreichen. Wer da, finde ich, auch schon seit einigen Jahren dazugehören sollte, ist Faye Webster. Gitarristin, Sängerin aus Georgia in den USA, 27 Jahre alt, hat auch so einen intimen Sound und aus meiner Sicht bekommt die noch nicht die Aufmerksamkeit, die sie eigentlich verdient. Wir hören sie jetzt. Faye Webster, She Won't Go Away.

Hier sind die Sounds von Bremen 2 und wir sind bei Bankhead angekommen, dem Musikprojekt von Eric Pulido. Der ist eigentlich Frontmann der US-Band Midlake. Die gibt's schon seit den späten 90ern und vor gut 10 Jahren hat er dann entschieden, nochmal was ganz Neues anzugehen, und zwar Bankhead, geschrieben B-N-Q-T, Bankhead, eine Band mit 8 Mitgliedern, einige Kumpel eben von der Band Midlake. Die sind dabei, aber auch aus anderen wirklich großen Bands, also der Sänger der Rockband Franz Ferdinand ist mit dabei, Alex Kapranos oder auch Ben Bridwell von der Band of Horses, und wir hören jetzt dieses Großprojekt Bankhead mit Unlikely Force.

Und wir kommen zu einer Künstlerin aus Köln. Maika nennt sie sich, eine ganz spannende Künstlerin, die Jazz studiert hat, unter anderem in Essen und Kopenhagen, und dann auch ihr erstes Album rausgebracht hat, ihr Debütalbum, nachdem sie vorher unter anderem mit der Band, dem Quartett Der Weiße Panda, auch mehrfach durch Europa und Asien getourt ist. Das war ein Jazzquartett, und ihr erstes Soloalbum, Holy Noon, hieß das. Das war dann auch sehr jazzig, hatte sehr viele Jazzanleihen, war auch dann für den Deutschen Jazzpreis nominiert. So, jetzt gibt's, das war 2024, jetzt gibt's 2 Jahre später, was Neues von Maika Küster, so heißt diese Multi-Instrumentalistin, die sich auf der Bühne nur Maika nennt, und zwar ein Mini-Album, eine kleine EP, in der sie schon andeutet, wo es denn jetzt mit ihr hingehen soll, nämlich weg von diesem sehr jazzhaftigen Klang, doch eher in Richtung 90er Jahre, vielleicht auch ein bisschen 80er Jahre, die Zeit der Drum Machine, der Zeit der computerproduzierten Club-Songs. Es ist jetzt nicht wirklich Disco, was wir jetzt hören, aber es klingt doch schon sehr nach einer ganz anderen Welt. Interessante neue Musik von einer aus dem Jazz, von Maika. Wir hören 2 Songs von dieser kleinen EP. Der erste ist der Titeltrack, Senza Padroni, Baby.

Maika nennt sich diese Künstlerin. Maika Küster heißt sie im wahren Leben, kommt aus Köln und hat mit Senza Padroni Baby eine neue EP rausgebracht, ein Mini-Album, das war der Titeltrack. Und wir hören uns noch einen von diesen neuen Songs an, mit denen sie sich sehr gewandelt hat, vom Jazzigen hin jetzt eher deutlich mehr zum poppigen, elektronischen. Das ist Walk With You.

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Neue Musik aus Köln von der Künstlerin Maika Walk With You heißt der Song. Sie nennt als Inspiration selbst Billie Holiday, Ella Fitzgerald, aber dann auch Bands wie The Clash oder The Cure. Also ihr Repertoire, zumindest was auf ihrer Playlist ist, ist sehr verschieden zwischen Jazz und New Wave und Rock. Und diese neue EP Senza Padroni Baby, die hat eben auch jetzt einen ganz neuen Klang als den wir bisher von ihr kannten. Von Maika, die, das finde ich auch noch über sie sehr interessant, Mitbegründerin ist eines feministischen Kollektivs. Peng heißt das, und das sorgt für mehr Sichtbarkeit von Frauen und Flinterpersonen im Jazz. Dafür steht Maika auch. Walk With You haben wir gerade gehört. Neuen Song von ihr in den Sounds bei Bremen 2.

Tindersticks sind das hier in den Sounds auf Bremen 2 mit dem Song Always a Stranger, kommt aus ihrem aktuellsten Album Soft Tissue. Ich bin Julian Bayer, ich wünsche Ihnen eine angenehme Woche. Machen Sie es gut, bis bald.

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1: So, endlich wieder Zeit für Sounds like Dirk. Ich freue mich, hier zu sein. Es ist unglaublich heiß und schwül da draußen. Ich hoffe, Sie sind gut durch den Nachmittag und den frühen Abend bislang gekommen. Schön, dass Sie eingeschaltet haben. Wir haben viel, viel vor uns. Wir beginnen mit einer Band aus der wunderschönen Stadt Aarhus, Dänemark. Falls Sie noch nicht da waren, immer eine Reise wert. Hier kommen The DeSoto Caucus. Ihr Stück heißt Glass Bell.

Seals and Crofts von ihrem großartigen Album Summer Breeze aus dem Jahre 1972 war das natürlich der Titelsong Summer Breeze. Damals ein großer, großer Hit und ich musste einfach echt mal etwas wirklich, wirklich Sommerliches spielen. Und Seals and Crofts, Wahnsinnstitel, so klangen damals Hits. Herrlich.

aus Florida. Das ist Gatlin von ihrer Sugarcoated EP aus dem Jahre 2020. Gatlin Thornton heißt die Dame und der Song hieß Talking to Myself. Aus New York City kommt Ray Bull und von ihrem neuen Album Please Stop Laughing hören wir jetzt Under Your Eyelid. Hier kommen Ray Bull.

Neues vom Mann aus Dalarna, Schweden ist The Tallest Man on Earth. Christian Madsen, sein ganzer Name, nennt sich The Tallest Man on Earth. Und 2010 kam sein großartiges Album The Wild Hunt heraus und seitdem bin ich großer Fan. Ein neues Album heißt Henry Street und ist jetzt schon auf seiner Website zu kaufen, aber streamen kann man das bislang noch nicht. Aber ich freue mich sehr drauf, werde mir gleich das neue Album kaufen. Das war The Tallest Man on Earth. Here comes Sons of the East. Das Stück heißt Oh My My.

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1: So, auf geht's. Es geht natürlich weiter. Wir haben so viel vor uns. The Duckworth Lewis Method, The Night Watchman. Damit beginnen wir und direkt gefolgt von der großartigen Hannah Cohen. Sie hat ein neues Stück herausgebracht, das heißt Golden Chain. Aber hier kommen wir erstmal The Duckworth Lewis. Lewis, was ist mit meinem S los heute? The Duckworth Lewis Method.

Herrlich. Hannah Cohen ist das eigentlich aus San Francisco, lebt jetzt natürlich in New York City. Und ein wunderschönes neues Stück von ihr, Hannah Cohen. Besonders schön finde ich das ganze Bandrauschen. Früher, weiß ich noch, als wir auf Band aufgenommen haben, dann war das eher problematisch. Da haben wir uns gefreut, als die CDs rauskamen und alles so schön klar klang. Jetzt, die Kids wollen alle sozusagen das Rauschen zurückhaben. Bei dem Stück war es so schön laut, aber es gibt einfach eine schöne Atmosphäre, herrlich. Death Cab for Cutie haben ein neues Album heraus. I Built You a Tower heißt es und die Band aus Bellingham, Washington natürlich, um den großartigen Songschreiber Ben Gibbard. Hier kommen sie mit Stone Over Water, Death Cab for Cutie.

Death Cab for Cutie, Stone Over Water, neuer Song von ihrem neuen Album I Built You a Tower. Und Jalen Ngonda klingt echt nach Motown Soul 60er Jahre, ist aber ganz neu von seinem Album Doctrine of Love aus dem Jahre 2026, also ganz, ganz frisch. Anyone in Love, hier kommt Jalen Ngonda.

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1: So, auf geht's in die zweite Stunde unserer Show Sounds like Dirk. Schön, dass Sie eingeschaltet haben. Wir haben noch so viel vor uns. Wir beginnen mit einer Band aus Texas, und zwar Denton, Texas, die Eli Young Band von ihrem Album Fingerprints aus dem Jahre 2017. Hier kommt Never Again, Eli Young Band.

Herrliches Ende. Bicycle von Ashton York, der Songwriter aus San Francisco, Kalifornien. Und an den Backing Vocals kein anderer als Dennison Whitmer. Und diesen Namen sollten Sie sich merken, denn er wird noch nachher in der Sendung auch noch auftauchen in einer prominenten Stelle. Jetzt kommen wir aber zu Desire and the Bonnevilles. My Carolina Heart heißt ein Song von seinem großartigen neuen Album As Is, der Mann aus Morristown, Tennessee. Hier kommt er also, Desire and the Bonnevilles, Carolina Heart.

Herrlich zu sein, The Bonnevilles von seinem neuen Album As Is. Und eine Band, die ich wirklich für mich entdeckt habe, sind Bastards. Von ihrer EP Bunny aus dem Jahre 2026, also ganz neu, kommt jetzt das Stück Bastards. Und die Band heißt natürlich People I've Met. Was für ein schöner Bandname. Alle Songs auf der EP sind echt wunderbar. Ich habe jetzt mich für diesen hier entschieden. Vielleicht in der nächsten Sendung spiele ich mal einen anderen. Hier kommen sie auf jeden Fall aus New York City. People I've Met, Bastards.

Pete Yorn, sein neues Album All the Beauty erscheint am 24. Juli, der Mann aus Pompton Plains, New Jersey. Es ist mittlerweile sein 11. Album, wirklich toller, toller Künstler. Ich bin großer, großer Fan und freue mich auf das Album mit dem gleichnamigen Titel All the Beauty. Und 1973 nahmen Lindsey Buckingham und Stevie Nicks, kurz bevor sie zu Fleetwood Mac stießen, ein Album auf. Es hieß Buckingham Nicks und das Album war lange Zeit verschollen, aber es wurde sozusagen wieder auferstanden, wenn man so will, denn Andrew Bird und Madison Cunningham, die großartigen Künstler aus Amerika natürlich, haben 2024 das komplette Album gecovert und herausgebracht und daraus hören wir jetzt einen Song, also original von Lindsey Buckingham und Stevie Nicks, hier in der Version von Andrew Bird und Madison Cunningham. Hier kommt Without a Leg to Stand On.

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1: Paul Williams, großartiger Songschreiber, hat für alle geschrieben. Die Carpenters und Three Dog Night in den 70ern wahnsinnig große Hits gehabt. Er hat aber auch so schöne eigene Platten gemacht. Und aus dem Jahre 1970 möchte ich gerne einen Song von ihm spielen, der mir besonders am Herzen liegt. Von seinem Album Someday Man aus dem Jahre, wie gesagt, 1970. Hier kommt er also, Paul Williams. Das Stück heißt Time. 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

So, ich glaube, die Hitze ist mir auch langsam zu Kopf gestiegen. Das war natürlich nicht aus dem Jahr 1970, Someday Man von Paul Williams, sondern das waren die Morningsiders von ihrem Album Pollen aus dem Jahre 2020, Not Your Lover. Hier kommt er aber, der großartige Paul Williams, diesmal richtig. Ihr Stück heißt Time.

aus dem Jahre 1970, der großartige Songschreiber Paul Williams mit Time. Ein weiterer großartiger Songschreiber, wie ich finde, ist Dennison Whitmer aus Lancaster, Pennsylvania. Und sein Stück Confessions lief bei mir vor einer Woche im Auto und ich musste wirklich stoppen, weil dieser Song, der hat mich einfach so tief getroffen, einfach positiv, emotional, Wahnsinn, voll in die Magengrube. Und ich dachte mir, diesen Song muss ich jetzt sofort aufnehmen. Als Coversong des Monats, wie gesagt, hier meine Lieblingsstelle in meiner kleinen Sendung. Eigentlich schicken sie mir ja immer die Vorschläge, was ich denn so covern soll jeden Monat. Aber dieses Stück, das musste einfach gecovert werden. Bin dann gleich losgelaufen, hab dieses Stück aufgenommen. Hier kommt er also, oder ich vielmehr, mit meiner Version von Confessions vom großartigen Dennis Whitmer. Im Original von seinem Album Anything at All. Hier kommt Confessions.

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1: Im Original von Dennison Whitmer, Confessions. Das war meine kleine exklusive Sounds Like Dirk-Version. Und schicken Sie mir gerne Ihre Covervorschläge. Schicken Sie mir eine E-Mail oder auf Facebook oder Insta oder schicken Sie mir eine Postkarte. Ich freue mich immer auf Ihre Vorschläge und dann schauen wir mal, was es nächsten Monat so gibt. Okay, hier kommt Jesse Wells, ein neues Stück, Masks Off.

Neues von Jack Antonoff und seiner Band Bleachers aus New Jersey. Eine weitere Band aus New Jersey, herrlich. Ich komme auch aus New Jersey. Deswegen erwähne ich das auch immer. Herrlich. We Should Talk, ein Stück von seinem famosen neuen Album Everyone for 10 Minutes. Sehr zu empfehlen. Hier kommt eine Band aus Nashville, Tennessee. Oder vielmehr ein Künstler, denn es ist eigentlich nur Rand Walter, er nennt sich It's Just Rand. Von seinem Album Don't Say Much aus dem Jahre 2018, hier kommt der Titelsong Don't Say Much, It's Just Rand.

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1: Wir kommen in die dritte Stunde von Sounds like Dirk. Schön, dass Sie eingeschaltet haben. Eine große Freude, immer wieder für mich diese Sendung moderieren zu dürfen. Wir haben aber noch viel, viel vor. Wir beginnen mit einer Band aus Dublin, Irland. Pugwash heißt sie, und von ihrem Album 2017 Silver Lake hören wir Easier Said Than Done. Übrigens produziert von Jason Faulkner, dem Drummer von Jellyfish. Falls sich da draußen ein paar Musikliebhaber noch an diese famose Band aus LA erinnern können. Hier kommen sie aber. Pugwash, Easier Said Than Done.

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1: Das sind Pamela aus Sydney, Australia. Josh Kempton und Sarah Ellen mit ihrem Song Better Than Before von ihrem Album It's Nice to See You Here. Seine EP gerade herausgekommen. Und aus Houston, Texas kommt Alex Amen. Klingt aber ein bisschen so wie 70er Jahre Laurel Canyon Sound, so Crosby, Stills, Nash & Young, Jackson Brown, sowas. Aber ist auch ganz neu. Sein neues Album heißt Son of Amen. Und dieses Stück heißt California Blues. Hier kommt Alex Amen.

Für alle Graham Parsons-Fans da draußen, California Blues von Alex Amen aus dem Jahre jetzt, aktuell 2026, irre. Und Kevin Morby hat auch ein neues Album herausgebracht, das heißt Little Wide Open und ist produziert von keinem anderen als Aaron Dessner, das ist der Produzent oder vielmehr der Bandmitglied von The National, aber auch Produzent von so vielen Bands und unter anderem auch von diversen Taylor Swift-Platten. Das hört man jetzt nicht unbedingt bei dieser Produktion heraus, aber Kevin Morby, der seine Sachen bislang so ein bisschen Indie-Style herausgebracht hat und auch immer so klang, hat sich mit Aaron Dessner zusammengetan, um dieses Album aufzunehmen. Es ist sehr, sehr schön geworden, klingt ein bisschen voller, ein bisschen wärmer, aber sehr, sehr schön. Ihr Stück heißt 100,000. Hier kommt Kevin Morby aus Kansas City.

Kevin Parker alias Tame Impala. Von seinem Currents Album aus dem Jahr 2015, den Song kennt wirklich jeder. The Less I Know, The Better. Weltweiter Smash war das natürlich. Der Mann arbeitet im Studio immer alleine und ist aber unterwegs mit einer großen, großen Band auf ausführlichen Tourneen. Aber wie gesagt, im Studio ist er ganz alleine. Kevin Parker nennt sich Tame Impala. Aus Atlanta, Georgia kommen Improvement Movement. Schon mal ein toller Bandname von ihrem Album Slump aus dem Jahre 2024. Hier ist Too Far von Improvement Movement.

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1: So, aus St. Catharines, Ontario kommt Ron Sexsmith. Sein Album Hermitage kam 2020 heraus. Er war gerade umgezogen aus der großen Stadt Toronto und ist dann gezogen nach Stratford, Ontario. Da war ich persönlich noch nie, aber es muss wohl sehr, sehr nett sein, weil es heißt, er ist dort sehr, sehr glücklich. Und aus dieser glücklichen Zeit heraus entstand das sehr glücklich, schöne, positive Album Hermitage. Und daraus hören wir jetzt einen Song. Ihr Stück heißt Lo and Behold, der großartige kanadische Songwriter Ron Sexsmith.

Sarah Julia, das sind die Geschwister Sarah und Julia Norte aus Amsterdam. Und das Stück hieß Whatever It Takes, Break Your Heart, vom kommenden Album, was erst im Oktober 2026 herauskommt. The Fear That This Is Real, darauf freue ich mich sehr. Das war, wie gesagt, die erste Single von Sarah Julia. Und hier kommt auch ein neues Stück von den Strokes, denn die Strokes haben auch ein neues Album herausgebracht. Das heißt Reality Awaits. Hier kommt also Falling Out of Love. New York City ist natürlich die Stadt der Strokes.

0: The Strokes, Falling Out of Love von ihrem Reality Awaits Album. Übrigens produziert von Rick Rubin in seinem Studio in Costa Rica. Und wer Rick Rubin ein wenig kennt, ist Produzent unter anderem von Red Hot Chili Peppers, Beastie Boys, Johnny Cash. Also eine ziemliche Bandbreite hat der Mann. Aber er ist immer dafür da, dass man rumexperimentiert und sehr kreativ an die Sache rangeht. Und so ist das Album The Strokes entstanden. Und es hat auch wirklich neue, überraschende Wendungen, wie ich finde, aber sehr schön. Falling Out of Love, hier ist der Song. Hier kommt Noah Flourish, ihr Stück heißt Ghost of Chicago.
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Running Away From It All. Das ist Sun Years. Das ist Peter Morin. Der Peter Morin aus der Band Peter, Björn und John, der schwedischen Band, die mal sehr, sehr erfolgreich waren. Und er hat ein Projekt, das heißt Sun Years, wo er mit anderen Künstlern zusammenarbeitet, um schöne Stücke aufzunehmen, wie das hier. Das war mit Josh Rouse aufgenommen. Josh Rouse, natürlich Songwriter aus Nebraska, der mittlerweile in San Sebastian in Spanien wohnt und den ich schon öfters in meiner Sendung hier gespielt habe. Das war Running Away From It All, ein sehr entspannter Titel, wie ich finde. Und meine nächste Sendung ist am 17. Juli. Ich hoffe, Sie haben dort wieder Zeit und können einschalten hier bei Radio Bremen 2 und beim NDR, MDR läuft das ja dann auch. Da freue ich mich auch immer wieder drüber und ich hoffe, wir hören uns dann bald wieder. Hier kommt Role Model aus Portland, Maine. Dieses Stück heißt High Hopes 3000. Es kommt von seinem neuen Album Chuck Timely and the Hourglass. Hier kommt Role Model.

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1: So, endlich wieder Zeit für Sounds like Dirk. Ich freue mich, hier zu sein. Es ist unglaublich heiß und schwül da draußen. Ich hoffe, Sie sind gut durch den Nachmittag und den frühen Abend bislang gekommen. Schön, dass Sie eingeschaltet haben. Wir haben viel, viel vor uns. Wir beginnen mit einer Band aus der wunderschönen Stadt Aarhus, Dänemark. Falls Sie noch nicht da waren, immer eine Reise wert. Hier kommen The DeSoto Caucus. Ihr Stück heißt Glass Bell.

Seals and Crofts von ihrem großartigen Album Summer Breeze aus dem Jahre 1972 war das natürlich der Titelsong Summer Breeze. Damals ein großer, großer Hit und ich musste einfach echt mal etwas wirklich, wirklich Sommerliches spielen. Und Seals and Crofts, Wahnsinnstitel, so klangen damals Hits. Herrlich.

aus Florida. Das ist Gatlin von ihrer Sugarcoated EP aus dem Jahre 2020. Gatlin Thornton heißt die Dame und der Song hieß Talking to Myself. Aus New York City kommt Ray Bull und von ihrem neuen Album Please Stop Laughing hören wir jetzt Under Your Eyelid. Hier kommen Ray Bull.

Neues vom Mann aus Dalarna, Schweden ist The Tallest Man on Earth. Christian Madsen, sein ganzer Name, nennt sich The Tallest Man on Earth. Und 2010 kam sein großartiges Album The Wild Hunt heraus und seitdem bin ich großer Fan. Ein neues Album heißt Henry Street und ist jetzt schon auf seiner Website zu kaufen, aber streamen kann man das bislang noch nicht. Aber ich freue mich sehr drauf, werde mir gleich das neue Album kaufen. Das war The Tallest Man on Earth. Here comes Sons of the East. Das Stück heißt Oh My My.

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1: So, auf geht's. Es geht natürlich weiter. Wir haben so viel vor uns. The Duckworth Lewis Method, The Night Watchman. Damit beginnen wir und direkt gefolgt von der großartigen Hannah Cohen. Sie hat ein neues Stück herausgebracht, das heißt Golden Chain. Aber hier kommen wir erstmal The Duckworth Lewis. Was ist mit meinem S los heute? The Duckworth Lewis Method.

Natürlich. Hannah Cohen ist das eigentlich aus San Francisco, lebt jetzt natürlich in New York City. Und ein wunderschönes neues Stück von ihr, Hannah Cohen. Besonders schön finde ich das ganze Bandrauschen. Früher, weiß ich noch, als wir auf Band aufgenommen haben, dann war das eher problematisch. Da haben wir uns gefreut, als die CDs rauskamen und alles so schön klar klang. Jetzt, die Kids wollen alle sozusagen das Rauschen zurückhaben. Bei dem Stück war es so schön laut, aber es gibt einfach eine schöne Atmosphäre, herrlich. Death Cab für Cutie haben ein neues Album heraus. I Built You a Tower heißt es und die Band aus Bellingham, Washington natürlich, um den großartigen Songschreiber Ben Gibbard. Hier kommen sie mit Stone Over Water. Death Cab für Cutie.

Death Cab for Cutie, Stone Over Water, neuer Song von ihrem neuen Album I Built You a Tower. Und Jalen Negonda klingt echt nach Motown Soul 60er Jahre, ist aber ganz neu von seinem Album Doctrine of Love aus dem Jahre 2026, also ganz, ganz frisch. Anyone in Love, hier kommt Jalen Negonda.

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1: So, auf geht's in die zweite Stunde unserer Show Sounds like Dirk. Schön, dass Sie eingeschaltet haben. Wir haben noch so viel vor uns. Wir beginnen mit einer Band aus Texas, und zwar Denton, Texas, die Eli Young Band von ihrem Album Fingerprints aus dem Jahre 2017. Hier kommt Never Again, Eli Young Band.

0: Herrliches Ende. Bicycle von Ashton York, der Songwriter aus San Francisco, Kalifornien. Und an den Backing Vocals kein anderer als Dennison Whitmer. Und diesen Namen sollten Sie sich merken, denn er wird noch nachher in der Sendung auch noch auftauchen in einer prominenten Stelle. Jetzt kommen wir aber zu Desire and the Bonnevilles. My Carolina Heart heißt ein Song von seinem großartigen neuen Album As Is, der Mann aus Morristown, Tennessee. Hier kommt er also, Desire and the Bonnevilles, Carolina Heart.
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Herrlich, Josiah and the Bonnevilles von seinem neuen Album As Is. Und eine Band, die ich wirklich für mich entdeckt habe, sind Bastards. Von ihrer EP Bunny aus dem Jahre 2026, also ganz neu, kommt jetzt das Stück Bastards. Und die Band heißt natürlich People I've Met. Was für ein schöner Bandname. Alle Songs auf der EP sind echt wunderbar. Ich habe jetzt mich für diesen hier entschieden. Vielleicht in der nächsten Sendung spiele ich mal einen anderen. Hier kommen sie auf jeden Fall aus New York City. People I've Met, Bastards.

Pete Yorn, sein neues Album All the Beauty erscheint am 24. Juli, der Mann aus Pompton Plains, New Jersey. Es ist mittlerweile sein 11. Album, wirklich toller, toller Künstler. Ich bin großer, großer Fan und freue mich auf das Album mit dem gleichnamigen Titel All the Beauty. Und 1973 nahmen Lindsey Buckingham und Stevie Nicks, kurz bevor sie zu Fleetwood Mac stießen, ein Album auf. Es hieß Buckingham Nicks und das Album war lange Zeit verschollen, aber es wurde sozusagen wieder auferstanden, wenn man so will, denn Andrew Bird und Madison Cunningham, die großartigen Künstler aus Amerika natürlich, haben 2024 das komplette Album gecovert und herausgebracht und daraus hören wir jetzt einen Song, also original von Lindsey Buckingham und Stevie Nicks, hier in der Version von Andrew Bird und Madison Cunningham. Hier kommt Without a Leg to Stand On.

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1: Paul Williams, großartiger Songschreiber, hat für alle geschrieben. Die Carpenters und Three Dog Night in den 70ern wahnsinnig große Hits gehabt. Er hat aber auch so schöne eigene Platten gemacht. Und aus dem Jahre 1970 möchte ich gerne einen Song von ihm spielen, der mir besonders am Herzen liegt. Von seinem Album Someday Man aus dem Jahre, wie gesagt, 1970. Hier kommt er also, Paul Williams. Das Stück heißt Time.

So, ich glaube, die Hitze ist mir auch langsam zu Kopf gestiegen. Das war natürlich nicht aus dem Jahr 1970, Someday Man von Paul Williams, sondern das waren die Morningsiders von ihrem Album Pollen aus dem Jahre 2020, Not Your Lover. Hier kommt er aber, der großartige Paul Williams, diesmal richtig. Das Stück heißt Time.

aus dem Jahre 1970, der großartige Songschreiber Paul Williams mit Time. Ein weiterer großartiger Songschreiber, wie ich finde, ist Dennison Whitmer aus Lancaster, Pennsylvania. Und sein Stück Confessions lief bei mir vor einer Woche im Auto und ich musste wirklich stoppen, weil dieser Song, der hat mich einfach so tief getroffen, einfach positiv, emotional, Wahnsinn, voll in die Magengrube. Und ich dachte mir, diesen Song muss ich jetzt sofort aufnehmen. Als Coversong des Monats, wie gesagt, hier meine Lieblingsstelle in meiner kleinen Sendung. Eigentlich schicken sie mir ja immer die Vorschläge, was ich denn so covern soll jeden Monat. Aber dieses Stück, das musste einfach gecovert werden. Bin dann gleich losgelaufen, hab dieses Stück aufgenommen. Hier kommt er also oder ich vielmehr mit meiner Version von Confessions vom großartigen Dennis Whitmer im Original von seinem Album Anything at All. Hier kommt Confessions.

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1: Im Original von Dennison Whitmer, Confessions. Das war meine kleine exklusive Sounds Like Dirk-Version. Und schicken Sie mir gerne Ihre Covervorschläge. Schicken Sie mir eine E-Mail oder auf Facebook oder Insta oder schicken Sie mir eine Postkarte. Ich freue mich immer auf Ihre Vorschläge und dann schauen wir mal, was es nächsten Monat so gibt. Okay, hier kommt Jesse Wells, ein neues Stück, Mask Off.

Neues von Jack Antonoff und seiner Band Bleachers aus New Jersey. Eine weitere Band aus New Jersey, herrlich. Ich komme auch aus New Jersey. Deswegen erwähne ich das auch immer. Herrlich. We Should Talk, ein Stück von seinem famosen neuen Album Everyone for 10 Minutes. Sehr zu empfehlen. Hier kommt eine Band aus Nashville, Tennessee. Oder vielmehr ein Künstler, denn es ist eigentlich nur Rand Walter, nennt sich It's Just Rand. Von seinem Album Don't Say Much aus dem Jahre 2018, hier kommt der Titelsong Don't Say Much, It's Just Rand.

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1: Wir kommen in die dritte Stunde von Sounds like Dirk. Schön, dass Sie eingeschaltet haben. Eine große Freude, immer wieder für mich diese Sendung moderieren zu dürfen. Wir haben aber noch viel, viel vor. Wir beginnen mit einer Band aus Dublin, Irland. Pugwash heißt sie, und von ihrem Album 2017 Silver Lake hören wir Easier Said Than Done. Übrigens produziert von Jason Faulkner, dem Drummer von Jellyfish, falls sich da draußen ein paar Musikliebhaber noch an diese famose Band aus LA erinnern können. Hier kommen sie aber. Pugwash, Easier Said Than Done.

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1: Das sind Pamela aus Sydney, Australia. Josh Kempton und Sarah Ellen mit ihrem Song Better Than Before von ihrem Album It's Nice to See You Here. Seine EP gerade herausgekommen. Und aus Houston, Texas kommt Alex Amen. Klingt aber ein bisschen so wie 70er Jahre Laurel Canyon Sound, so Crosby, Stills, Nash & Young, Jackson Brown, sowas. Aber ist auch ganz neu. Sein neues Album heißt Son of Amen. Und dieses Stück heißt California Blues. Hier kommt Alex Amen.

Für alle Graham Parsons-Fans da draußen, California Blues von Alex Amen aus dem Jahre jetzt, aktuell 2026, irre. Und Kevin Morby hat auch ein neues Album herausgebracht, das heißt Little Wide Open und ist produziert von keinem anderen als Aaron Dessner, das ist der Produzent oder vielmehr der Bandmitglied von The National, aber auch Produzent von so vielen Bands und unter anderem auch von diversen Taylor Swift-Platten. Das hört man jetzt nicht unbedingt bei dieser Produktion heraus, aber Kevin Morby, der seine Sachen bislang so ein bisschen Indie-Style herausgebracht hat und auch immer so klang, hat sich mit Aaron Dessner zusammengetan, um dieses Album aufzunehmen. Es ist sehr, sehr schön geworden, klingt ein bisschen voller, ein bisschen wärmer, aber sehr, sehr schön. Ihr Stück heißt 100.000. Hier kommt Kevin Morby aus Kansas City.

Kevin Parker alias Tame Impala. Von seinem Currents Album aus dem Jahr 2015, den Song kennt wirklich jeder. The Less I Know, The Better. Weltweiter Smash war das natürlich. Der Mann arbeitet im Studio immer alleine und ist aber unterwegs mit einer großen, großen Band auf ausführlichen Tourneen. Aber wie gesagt, im Studio ist er ganz alleine. Kevin Parker nennt sich Tame Impala. Aus Atlanta, Georgia kommen Improvement Movement. Schon mal ein toller Bandname von ihrem Album Slump aus dem Jahre 2024. Hier ist Too Far von Improvement Movement.

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1: So, aus St. Catharines, Ontario kommt Ron Sexsmith. Sein Album Hermitage kam 2020 heraus. Er war gerade umgezogen aus der großen Stadt Toronto und ist dann gezogen nach Stratford, Ontario. Da war ich persönlich noch nie, aber es muss wohl sehr, sehr nett sein, weil es heißt, er ist dort sehr, sehr glücklich. Und aus dieser glücklichen Zeit heraus entstand das sehr glücklich, schöne, positive Album Hermitage. Und daraus hören wir jetzt einen Song. Ihr Stück heißt Lo and Behold, der großartige kanadische Songwriter Ron Sexsmith.

Sarah Julia, das sind die Geschwister Sarah und Julia Norte aus Amsterdam, und das Stück hieß Whatever It Takes, Break Your Heart, vom kommenden Album, was erst im Oktober 2026 herauskommt, The Fear That This Is Real. Darauf freue ich mich sehr. Das war, wie gesagt, die erste Single von Sarah Julia. Und hier kommt auch ein neues Stück von den Strokes, denn die Strokes haben auch ein neues Album herausgebracht, das heißt Reality Awaits. Hier kommt also Falling Out of Love. New York City ist natürlich die Stadt der Strokes.

0: The Strokes, Falling Out of Love von ihrem Reality Awaits Album. Übrigens produziert von Rick Rubin in seinem Studio in Costa Rica. Und wer Rick Rubin ein wenig kennt, ist Produzent unter anderem von Red Hot Chili Peppers, Beastie Boys, Johnny Cash. Also eine ziemliche Bandbreite hat der Mann. Aber er ist immer dafür da, dass man rumexperimentiert und sehr kreativ an die Sache rangeht. Und so ist das Album The Strokes entstanden. Und es hat auch wirklich neue, überraschende Wendungen, wie ich finde, aber sehr schön. Falling Out of Love, hier ist der Song. Hier kommt Noah Flourish, ihr Stück heißt Ghost of Chicago.
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Running Away From It All. Das ist Sun Years. Das ist Peter Morin. Peter Morin aus der Band Peter, Björn und John, der schwedischen Band, die mal sehr, sehr erfolgreich waren. Und er hat ein Projekt, das heißt Sun Years, wo er mit anderen Künstlern zusammenarbeitet, um schöne Stücke aufzunehmen, wie das hier. Das war mit Josh Rouse aufgenommen. Josh Rouse, natürlich Songwriter aus Nebraska, der mittlerweile in San Sebastian, Spanien wohnt und den ich schon öfters in meiner Sendung hier gespielt habe. Das war Running Away From It All, ein sehr entspannter Titel, wie ich finde. Und meine nächste Sendung ist am 17. Juli. Ich hoffe, Sie haben dort wieder Zeit und können einschalten hier bei Radio Bremen 2 und beim NDR, MDR läuft das ja dann auch. Da freue ich mich auch immer wieder drüber und ich hoffe, wir hören uns dann bald wieder. Hier kommt Role Model aus Portland, Maine. Dieses Stück heißt High Hopes 3000. Es kommt von seinem neuen Album Chuck Timely and the Hourglass. Hier kommt Role Model.

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1: So, endlich wieder Zeit für Sounds like Dirk. Ich freue mich, hier zu sein. Es ist unglaublich heiß und schwül da draußen. Ich hoffe, Sie sind gut durch den Nachmittag und den frühen Abend bislang gekommen. Schön, dass Sie eingeschaltet haben. Wir haben viel, viel vor uns. Wir beginnen mit einer Band aus der wunderschönen Stadt Aarhus, Dänemark. Falls Sie noch nicht da waren, immer eine Reise wert. Hier kommen The DeSoto Caucus. Ihr Stück heißt Glass Bell.

Seals and Crofts von ihrem großartigen Album Summer Breeze aus dem Jahre 1972 war das natürlich der Titelsong Summer Breeze. Damals ein großer, großer Hit und ich musste einfach echt mal etwas wirklich, wirklich Sommerliches spielen. Und Seals and Crofts, Wahnsinnstitel, so klangen damals Hits. Herrlich.

aus Florida. Das ist Gatlin von ihrer Sugarcoated EP aus dem Jahre 2020. Gatlin Thornton heißt die Dame und der Song He's Talking to Myself. Aus New York City kommt Ray Bull und von ihrem neuen Album Please Stop Laughing hören wir jetzt Under Your Eyelid. Hier kommen Ray Bull.

Neues vom Mann aus Dalarna, Schweden ist The Tallest Man on Earth. Christian Madsen, sein ganzer Name, nennt sich The Tallest Man on Earth. Und 2010 kam sein großartiges Album The Wild Hunt heraus und seitdem bin ich großer Fan. Ein neues Album heißt Henry Street und ist jetzt schon auf seiner Website zu kaufen, aber streamen kann man das bislang noch nicht. Aber ich freue mich sehr drauf, werde mir gleich das neue Album kaufen. Das war The Tallest Man on Earth. Here comes Sons of the East. Das Stück heißt Oh My My.

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1: So, auf geht's. Es geht natürlich weiter. Wir haben so viel vor uns. The Duckworth-Lewis Method, The Night Watchman. Damit beginnen wir und direkt gefolgt von der großartigen Hannah Cohen. Sie hat ein neues Stück herausgebracht, das heißt Golden Chain. Aber hier kommen erstmal The Duckworth-Lewis. Was ist mit meinem S los heute? The Duckworth-Lewis Method.

Herrlich. Hannah Cohen ist das eigentlich aus San Francisco, lebt jetzt natürlich in New York City. Und ein wunderschönes neues Stück von ihr, Hannah Cohen. Besonders schön finde ich das ganze Bandrauschen. Früher, weiß ich noch, als wir auf Band aufgenommen haben, dann war das eher problematisch. Da haben wir uns gefreut, als die CDs rauskamen und alles so schön klar klang. Jetzt, die Kids wollen alle sozusagen das Rauschen zurückhaben. Bei dem Stück war es so schön laut, aber es gibt einfach eine schöne Atmosphäre, herrlich. Death Cab for Cutie haben ein neues Album heraus. I Built You a Tower heißt es und die Band aus Bellingham, Washington natürlich, um den großartigen Songschreiber Ben Gibbard. Hier kommen sie mit Stone Over Water, Death Cab for Cutie.

Death Cab for Cutie, Stone Over Water, neuer Song von ihrem neuen Album I Built You a Tower. Und Jalen Ngonda klingt echt nach Motown Soul 60er Jahre, ist aber ganz neu von seinem Album Doctrine of Love aus dem Jahre 2026, also ganz, ganz frisch. Anyone in Love, hier kommt Jalen Ngonda.

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1: So, auf geht's in die zweite Stunde unserer Show Sounds like Dirk. Schön, dass Sie eingeschaltet haben. Wir haben noch so viel vor uns. Wir beginnen mit einer Band aus Texas, und zwar Denton, Texas, die Eli Young Band von ihrem Album Fingerprints aus dem Jahre 2017. Hier kommt Never Again, Eli Young Band.

herrliches Ende. Bicycle von Ashton York, der Songwriter aus San Francisco, Kalifornien. Und an den Backing Vocals kein anderer als Dennison Whitmer. Und diesen Namen sollten Sie sich merken, denn er wird noch nachher in der Sendung auch noch auftauchen in einer prominenten Stelle. Jetzt kommen wir aber zu Desire and the Bonnevilles. My Carolina Heart heißt ein Song von seinem großartigen neuen Album As Is, der Mann aus Morristown, Tennessee. Hier kommt er also, Desire and the Bonnevilles, Carolina Heart.

Herrlich, Josiah the Bonnevilles von seinem neuen Album As Is. Und eine Band, die ich wirklich für mich entdeckt habe, sind Bastards. Von ihrer EP Bunny aus dem Jahre 2026, also ganz neu, kommt jetzt das Stück Bastards. Und die Band heißt natürlich People I've Met. Was für ein schöner Bandname. Alle Songs auf der EP sind echt wunderbar. Ich habe jetzt mich für diesen hier entschieden. Vielleicht in der nächsten Sendung spiele ich mal einen anderen. Hier kommen sie auf jeden Fall aus New York City. People I've Met, Bastards.

Pete Yorn, sein neues Album All the Beauty erscheint am 24. Juli, der Mann aus Pompton Plains, New Jersey. Es ist mittlerweile sein 11. Album, wirklich toller, toller Künstler. Ich bin großer, großer Fan und freue mich auf das Album mit dem gleichnamigen Titel All the Beauty. Und 1973 nahmen Lindsey Buckingham und Stevie Nicks, kurz bevor sie zu Fleetwood Mac stießen, ein Album auf. Es hieß Buckingham Nicks und das Album war lange Zeit verschollen, aber es wurde sozusagen wieder auferstanden, wenn man so will, denn Andrew Bird und Madison Cunningham, die großartigen Künstler aus Amerika natürlich, haben 2024 das komplette Album gecovert und herausgebracht und daraus hören wir jetzt einen Song, also original von Lindsey Buckingham und Stevie Nicks, hier in der Version von Andrew Bird und Madison Cunningham. Hier kommt Without a Leg to Stand On.

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1: Paul Williams, großartiger Songschreiber, hat für alle geschrieben. Die Carpenters und Three Dog Night in den 70ern wahnsinnig große Hits gehabt. Er hat aber auch so schöne eigene Platten gemacht. Und aus dem Jahre 1970 möchte ich gerne einen Song von ihm spielen, der mir besonders am Herzen liegt. Von seinem Album Someday Man aus dem Jahre, wie gesagt, 1970. Hier kommt er also, Paul Williams. Das Stück heißt Time.

So, ich glaube, die Hitze ist mir auch langsam zu Kopf gestiegen. Das war natürlich nicht aus dem Jahr 1970, Someday Man von Paul Williams, sondern das waren die Morningsiders von ihrem Album Pollen aus dem Jahre 2020, Not Your Lover. Hier kommt er aber, der großartige Paul Williams, diesmal richtig. Das Stück heißt Time.

aus dem Jahre 1970, der großartige Songschreiber Paul Williams mit Time. Ein weiterer großartiger Songschreiber, wie ich finde, ist Dennison Whitmer aus Lancaster, Pennsylvania. Und sein Stück Confessions lief bei mir vor einer Woche im Auto und ich musste wirklich stoppen, weil dieser Song, der hat mich einfach so tief getroffen, einfach positiv, emotional, Wahnsinn, voll in die Magengrube. Und ich dachte mir, diesen Song muss ich jetzt sofort aufnehmen. Als Coversong des Monats, wie gesagt, hier meine Lieblingsstelle in meiner kleinen Sendung. Eigentlich schicken sie mir ja immer die Vorschläge, was ich denn so covern soll jeden Monat. Aber dieses Stück, das musste einfach gecovert werden. Bin dann gleich losgelaufen, hab dieses Stück aufgenommen. Hier kommt er also oder ich vielmehr mit meiner Version von Confessions vom großartigen Dennis Whitmer im Original von seinem Album Anything at All. Hier kommt Confessions.

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1: Im Original von Dennison Whitmer, Confessions, das war meine kleine exklusive Sounds Like Dirk-Version. Und schicken Sie mir gerne Ihre Covervorschläge. Schicken Sie mir eine E-Mail oder auf Facebook oder Insta oder schicken Sie mir eine Postkarte. Ich freue mich immer auf Ihre Vorschläge und dann schauen wir mal, was es nächsten Monat so gibt. Okay, hier kommt Jesse Wells, ein neues Stück, Mask Off.

Neues von Jack Antonoff und seiner Band Bleachers aus New Jersey. Eine weitere Band aus New Jersey, herrlich. Ich komme auch aus New Jersey. Deswegen erwähne ich das auch immer. Herrlich. We Should Talk, ein Stück von seinem famosen neuen Album Everyone for 10 Minutes. Sehr zu empfehlen. Hier kommt eine Band aus Nashville, Tennessee. Oder vielmehr ein Künstler, denn es ist eigentlich nur Rand Walter, er nennt sich It's Just Rand. Von seinem Album Don't Say Much aus dem Jahre 2018, hier kommt der Titelsong Don't Say Much, It's Just Rand.

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1: Willkommen in die dritte Stunde von Sounds like Dirk. Schön, dass Sie eingeschaltet haben. Eine große Freude, immer wieder für mich diese Sendung moderieren zu dürfen. Wir haben aber noch viel, viel vor. Wir beginnen mit einer Band aus Dublin, Irland. Pugwash heißt sie, und von ihrem Album 2017 Silver Lake hören wir Easier Said Than Done. Übrigens produziert von Jason Faulkner, dem Drummer von Jellyfish, falls sich da draußen ein paar Musikliebhaber noch an diese famose Band aus LA erinnern können. Hier kommen sie aber. Pugwash, Easier Said Than Done.

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1: Das sind Pamela aus Sydney, Australia. Josh Kempton und Sarah Ellen mit ihrem Song Better Than Before von ihrem Album It's Nice to See You Here. Seine EP gerade herausgekommen. Und aus Houston, Texas kommt Alex Amen. Klingt aber ein bisschen so wie 70er Jahre Laurel Canyon Sound, so Crosby, Stills, Nash & Young, Jackson Browne, sowas. Aber ist auch ganz neu. Sein neues Album heißt Son of Amen. Und dieses Stück heißt California Blues. Hier kommt Alex Amen.

für alle Graham Parsons-Fans da draußen, California Blues von Alex Amen aus dem Jahre jetzt, aktuell 2026, irre. Und Kevin Morby hat auch ein neues Album herausgebracht, das heißt Little Wide Open und ist produziert von keinem anderen als Aaron Dessner, das ist der Produzent oder vielmehr der Bandmitglied von The National, aber auch Produzent von so vielen Bands und unter anderem auch von diversen Taylor Swift-Platten. Das hört man jetzt nicht unbedingt bei dieser Produktion.

Gavin Parker alias Tame Impala. Von seinem Currents Album aus dem Jahr 2015, den Song kennt wirklich jeder. The Less I Know, The Better. Weltweiter Smash war das natürlich. Der Mann arbeitet im Studio immer alleine und ist aber unterwegs mit einer großen, großen Band auf ausführlichen Tourneen. Aber wie gesagt, im Studio ist er ganz alleine. Gavin Parker nennt sich Tame Impala. Aus Atlanta, Georgia kommen Improvement Movement. Schon mal ein toller Bandname von ihrem Album Slump aus dem Jahre 2024. Hier ist Too Far von Improvement Movement.

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1: So, aus St. Catharines, Ontario kommt Ron Sexsmith. Sein Album Hermitage kam 2020 heraus. Er war gerade umgezogen aus der großen Stadt Toronto und ist dann gezogen nach Stratford, Ontario. Da war ich persönlich noch nie, aber es muss wohl sehr, sehr nett sein, weil es heißt, er ist dort sehr, sehr glücklich. Und aus dieser glücklichen Zeit heraus entstand das sehr glücklich, schöne, positive Album Hermitage. Und daraus hören wir jetzt einen Song. Ihr Stück heißt Lo and Behold, der großartige kanadische Songwriter Ron Sexsmith.

Sarah Julia, das sind die Geschwister Sarah und Julia Norte aus Amsterdam, und das Stück hieß Whatever It Takes, Break Your Heart, vom kommenden Album, was erst im Oktober 2026 herauskommt, The Fear That This Is Real. Darauf freue ich mich sehr. Das war, wie gesagt, die erste Single von Sarah Julia. Und hier kommt auch ein neues Stück von den Strokes, denn die Strokes haben auch ein neues Album herausgebracht. Das heißt Reality Awaits. Hier kommt also Falling Out of Love. New York City ist natürlich die Stadt der Strokes.

0: The Strokes, Falling Out of Love von ihrem Reality Awaits Album. Übrigens produziert von Rick Rubin in seinem Studio in Costa Rica. Und wer Rick Rubin ein wenig kennt, ist Produzent unter anderem von Red Hot Chili Peppers, Beastie Boys, Johnny Cash. Also eine ziemliche Bandbreite hat der Mann. Aber er ist immer dafür da, dass man rumexperimentiert und sehr kreativ an die Sache rangeht. Und so ist das Album The Strokes entstanden. Und es hat auch wirklich neue, überraschende Wendungen, wie ich finde. Aber sehr schön. Falling Out of Love, hier ist der Song. Hier kommt Noah Flourish. Ihr Stück heißt Ghost of Chicago.
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Running Away From It All. Das ist Sun Years. Das ist Peter Morin. Peter Morin aus der Band Peter, Björn und John, der schwedischen Band, die mal sehr, sehr erfolgreich waren. Und er hat ein Projekt, das heißt Sun Years, wo er mit anderen Künstlern zusammenarbeitet, um schöne Stücke aufzunehmen, wie das hier. Das war mit Josh Rouse aufgenommen. Josh Rouse, natürlich Songwriter aus Nebraska, der mittlerweile in San Sebastian, Spanien wohnt und den ich schon öfters in meiner Sendung hier gespielt habe. Das war Running Away From It All, ein sehr entspannter Titel, wie ich finde. Und meine nächste Sendung ist am 17. Juli. Ich hoffe, Sie haben dort wieder Zeit und können einschalten hier bei Radio Bremen 2 und beim NDR, MDR läuft das ja dann auch. Da freue ich mich auch immer wieder drüber und ich hoffe, wir hören uns dann bald wieder. Hier kommt Role Model aus Portland, Maine. Dieses Stück heißt High Hopes 3000. Es kommt von seinem neuen Album Chuck Timely and the Hourglass. Hier kommt Role Model.

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1: So, endlich wieder Zeit für Sounds like Dirk. Ich freue mich, hier zu sein. Es ist unglaublich heiß und schwül da draußen. Ich hoffe, Sie sind gut durch den Nachmittag und den frühen Abend bislang gekommen. Schön, dass Sie eingeschaltet haben. Wir haben viel, viel vor uns. Wir beginnen mit einer Band aus der wunderschönen Stadt Aarhus, Dänemark. Falls Sie noch nicht da waren, immer eine Reise wert. Hier kommen The DeSoto Caucus. Ihr Stück heißt Glass Bell.

Seals and Crofts von ihrem großartigen Album Summer Breeze aus dem Jahre 1972 war das natürlich der Titelsong Summer Breeze. Damals ein großer, großer Hit und ich musste einfach echt mal etwas wirklich, wirklich Sommerliches spielen. Und Seals and Crofts, Wahnsinnstitel, so klangen damals Hits.

aus Florida. Das ist Gatlin von ihrer Sugarcoated EP aus dem Jahre 2020. Gatlin Thornton heißt die Dame und der Song hieß Talking to Myself. Aus New York City kommt Ray Bull und von ihrem neuen Album Please Stop Laughing hören wir jetzt Under Your Eyelid. Hier kommen Ray Bull.

Neues vom Mann aus Dalarna, Schweden ist The Tallest Man on Earth. Christian Madsen, sein ganzer Name, nennt sich The Tallest Man on Earth. Und 2010 kam sein großartiges Album The Wild Hunt heraus und seitdem bin ich großer Fan. Ein neues Album heißt Henry Street und ist jetzt schon auf seiner Website zu kaufen, aber streamen kann man das bislang noch nicht. Aber ich freue mich sehr drauf, werde mir gleich das neue Album kaufen. Das war The Tallest Man on Earth. Here comes Sons of the East. Das Stück heißt Oh My My.

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1: So, auf geht's. Es geht natürlich weiter. Wir haben so viel vor uns. The Duckworth Lewis Method, The Night Watchman. Damit beginnen wir und direkt gefolgt von der großartigen Hannah Cohen. Sie hat ein neues Stück herausgebracht, das heißt Golden Chain. Aber hier kommen erstmal The Duckworth Lewis. Was ist mit meinem S los heute? The Duckworth Lewis Method.

Natürlich. Hannah Cohen ist das eigentlich aus San Francisco, lebt jetzt natürlich in New York City. Und ein wunderschönes neues Stück von ihr, Hannah Cohen. Besonders schön finde ich das ganze Bandrauschen. Früher, weiß ich noch, als wir auf Band aufgenommen haben, dann war das eher problematisch. Da haben wir uns gefreut, als die CDs rauskamen und alles so schön klar klang. Jetzt, die Kids wollen alle sozusagen das Rauschen zurückhaben. Bei dem Stück war es so schön laut, aber es gibt einfach eine schöne Atmosphäre, herrlich. Death Cab für Cutie haben ein neues Album heraus. I Built You a Tower heißt es und die Band aus Bellingham, Washington natürlich, um den großartigen Songschreiber Ben Gibbard. Hier kommen sie mit Stone Over Water. Death Cab für Cutie.

Death Cab for Cutie, Stone Over Water, neuer Song von ihrem neuen Album I Built You a Tower. Und Jalen Ngonda klingt echt nach Motown Soul 60er Jahre, ist aber ganz neu von seinem Album Doctrine of Love aus dem Jahre 2026, also ganz, ganz frisch. Anyone in Love, hier kommt Jalen Ngonda.

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1: So, auf geht's in die zweite Stunde unserer Show Sounds like Dirk. Schön, dass Sie eingeschaltet haben. Wir haben noch so viel vor uns. Wir beginnen mit einer Band aus Texas, und zwar Denton, Texas, die Eli Young Band von ihrem Album Fingerprints aus dem Jahre 2017. Hier kommt Never Again, Eli Young Band.

0: Herrliches Ende. Bicycle von Ashton York, der Songwriter aus San Francisco, Kalifornien. Und an den Backing Vocals kein anderer als Dennison Whitmer. Und diesen Namen sollten Sie sich merken, denn er wird noch nachher in der Sendung auch noch auftauchen in einer prominenten Stelle. Jetzt kommen wir aber zu Desire and the Bonnevilles. My Carolina Heart heißt ein Song von seinem großartigen neuen Album As Is, der Mann aus Morristown, Tennessee. Hier kommt er also, Desire and the Bonnevilles, Carolina Heart.
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Herrlich, Josiah and the Bonnevilles von seinem neuen Album As Is. Und eine Band, die ich wirklich für mich entdeckt habe, sind Bastards. Von ihrer EP Bunny aus dem Jahre 2026, also ganz neu, kommt jetzt das Stück Bastards. Und die Band heißt natürlich People I've Met. Was für ein schöner Bandname. Alle Songs auf der EP sind echt wunderbar. Ich habe jetzt mich für diesen hier entschieden. Vielleicht in der nächsten Sendung spiele ich mal einen anderen. Hier kommen sie auf jeden Fall aus New York City. People I've Met, Bastards.

Pete Yorn, sein neues Album All the Beauty erscheint am 24. Juli, der Mann aus Pompton Plains, New Jersey. Es ist mittlerweile sein 11. Album, wirklich toller, toller Künstler. Ich bin großer, großer Fan und freue mich auf das Album mit dem gleichnamigen Titel All the Beauty. Und 1973 nahmen Lindsey Buckingham und Stevie Nicks, kurz bevor sie zu Fleetwood Mac stießen, ein Album auf. Es hieß Buckingham Nicks und das Album war lange Zeit verschollen, aber es wurde sozusagen wieder auferstanden, wenn man so will, denn Andrew Bird und Madison Cunningham, die großartigen Künstler aus Amerika natürlich, haben 2024 das komplette Album gecovert und herausgebracht und daraus hören wir jetzt einen Song, also original von Lindsey Buckingham und Stevie Nicks, hier in der Version von Andrew Bird und Madison Cunningham. Hier kommt Without a Leg to Stand On.